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Georgie Noriega, REC 808, Shadow Towers, Puerto Rico.

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1: Miles Smith und Niall Horan. Drive safe.
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0: Tom Gregory. Guten Morgen, Südtirol auf Südtirol 1. Es ist 10 vor 6.
1: Dopingsperre von Schwarzer. Gegenprobe soll Klarheit bringen. Tod durch umgestürzte Statue. Gutachten liegt vor. Und die Sonne wärmt wieder kräftig auf. Ich bin Gunde Bichler. Guten Morgen.
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1: Nach den neuerlichen Dopingvorwürfen gegen Alex Schwarzer haben er und sein Anwalt angekündigt, eine Gegenanalyse der Urinprobe vom April zu beantragen. Der 41-jährige Schwarzer ist damals bei einem Wettkampf in Deutschland positiv auf EPO getestet worden. Schwarzer selbst beteuert seine Unschuld, sagt aber gleichzeitig, dass er sich nicht mehr verteidigen werde, weil er keine Kraft mehr dazu habe. Schon vor 14 Jahren und dann noch einmal 4 Jahre später wird er positiv getestet und jeweils gesperrt, kämpft sich dann aber immer wieder zurück. Beim zweiten Mal steht der Verdacht im Raum, dass die Probe manipuliert sein könnte. Jetzt liegt das Gutachten vor zum tödlichen Unfall mit einer Statue in Glurns im vergangenen Herbst. Der 19-jährige Leon Moser war auf den Brunnen und die Statue am Rathausplatz geklettert. Beim Herabsteigen ist die Statue umgekippt und hat Moser erschlagen. Sie wiegt 260 Kilogramm. Sofort sind Ermittlungen gestartet. Es wurde geprüft, ob die Statue gesichert und gewartet war. Der Gutachter kommt jetzt zu dem Schluss, dass die Statue sicher war und erst durch das Klettern umgekippt ist. Die Hitzewelle hat Europa fest im Griff und Südtirol ist mittendrin. Auch heute werden es am Nachmittag wieder bis zu 36 Grad. Deshalb gilt für Bozen und Umgebung, für Unterland und Überetsch die Warnstufe Rot. Das Landeswarnzentrum ruft deshalb vor allem ältere Menschen und Kinder, aber auch chronisch Kranke dazu auf, sich zu schützen. Unter anderem gilt es, in den heißen Mittagsstunden keine Aktivitäten im Freien zu unternehmen und genügend zu trinken. In der Nacht sind die Temperaturen stellenweise nicht unter 20 Grad gesunken. Die Gespräche zwischen Amerika und dem Iran in der Schweiz machen Fortschritte. Beide Seiten haben sich auf einen Fahrplan für ein Friedensabkommen geeinigt. Innerhalb von 2 Monaten soll eine Einigung erzielt werden. Die USA haben schon die Sanktionen gegen den Iran gelockert und den Export von Öl erlaubt. Damit sollen auch die Ölpreise wieder sinken. Und wir schauen noch zur Fußball-WM. Da haben 3 weitere Teams vorzeitig das 16-Finale erreicht. Norwegen hat mit 3:2 gegen Senegal gewonnen und alles klar gemacht. Und Frankreich hat gegen den Irak mit 3:0 gewonnen. Das Spiel musste wegen eines Gewitters rund 2 Stunden lang unterbrochen werden. Zuvor hatte Argentinien Österreich mit 2:0 geschlagen und sich ebenfalls für die K.O.-Runde qualifiziert. Beide Tore hat Superstar Lionel Messi geschossen und damit einen neuen Torrekord bei Fußball-Weltmeisterschaften aufgestellt.
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0: Ja, diese Morgenstunden nutzen wir für alles, was irgendwie mit körperlicher Bewegung zu tun hat, wo wir uns anstrengen müssen, denn danach wird es heiß. Es geht in unserer Service-Redaktion zu Vivian Torkler.
3: Wir kommen wieder ordentlich ins Schwitzen bei 30 bis 36 Grad. Jetzt in der Früh ist es halbwegs noch frisch, bei den Buschtrauen zum Beispiel 12 Grad messen wir in Sechsten, 14 in Ridnaun, schon 20 Grad in Meran und 16 Grad in Deutschnofen. Mit der Hitze sind oft Gewitter nicht weit. Am Nachmittag kann es stellenweise kurze Regenwascher geben, vor allem in den Bergen. Großteils bleibt es sonst trocken und eben heiß.
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3: Jetzt im Moment, da läuft es gut, auch auf der Brenner Autobahn. Von 8 bis 12 Uhr wird aber die Landesstraße zwischen Klobenstein und Oberin gesperrt, Höhe Kemmerten. Grund dafür sind Asphaltierungsarbeiten. Umgeleitet werden sie über Bozen. Sichere Fahrt.
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0: Gutes Aufstehen, gutes Frühstück, einen schönen Start hinein in diesen Dienstag. Ausschnaufen heißt heute mal für die Maturanten vorerst. Heute mal keine Prüfung, morgen geht es dann mit dem Mündlichen los. Also unbedingt genießen heute. Ja, und beim Vorbereiten für die Arbeit jetzt Südtirols bester Musikmix. Und 2 Morgenhits nonstop. Welsh Lärms und Ossis. Morgen.

0: Guten Morgen, Südtirol. 6:01. 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

0: gutes Aufwachen. Jetzt um 6:09 schauen wir, was dieser Tag so für uns bereithält.
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0: Für den Dienstag, den 23. Juni.
1: Widder.
2: Die Launen anderer interessieren Sie nicht. Sie bringen die gute Laune.
1: Stier.
0: Wohin soll es heute gehen? Einfach den Weg nicht aus dem Fokus verlieren.
1: Zwilling.
2: Ihr Charme wird gesehen. Sie kommen richtig gut an.
1: Krebs.
0: Zeit lassen, alles loco, die besten Ideen kommen mit der Ruhe.
1: Löwe.
2: Nur nicht aufgeben, Ihre Vorhaben gehen gut voran.
1: Jungfrau.
0: Mit Ihrer lockeren Art ziehen Sie heute alle Mitmenschen an.
1: Waage.
2: Augen auf, Ihre Wünsche könnten heute noch in Erfüllung gehen.
1: Skorpion.
0: Trauen Sie sich was, es warten Abenteuer auf Sie.
1: Schütze.
2: Es läuft, Sie bringen alles unter einen Hut.
1: Steinbock.
0: Vergleichen Sie sich nicht mit anderen. Sie haben Top-Qualitäten. Ja, die haben Sie selbst. Müssen nicht die anderen schauen, gell?
1: Wassermann.
2: Schalten Sie zurück. Gehen Sie diesen Tag locker an.
1: Fische.
0: Balance ist das Zauberwort. Und Sie haben sie. Einen guten Start hinein in diesen Dienstag. Guten Morgen.

0: Lena, jetzt wird's bald mal heiß werden. Noch geht's mit der Frischluft, aber danach wird's hitzig. Vivian Torkler aus der Südtirol 1 Service-Redaktion.
1: 30 bis 36 Grad stehen auch heute auf dem Programm. Und am Nachmittag sind auch einzelne Gewitter nicht weit weg. Aber davon werden wir nicht alle getroffen. Diese ganze letzte Juniwoche wird noch richtig heiß. Also am besten schattiges Platzl suchen und sich was Kühles bereithalten.
0: Guten Morgen Südtirol auf Südtirol 1 mit Roland Hillebrand. Es ist jetzt 16 nach 6 und wir starten in den Tag mit sehr coolen Beats. Alle Farben ist am Start. Better Dies gleich. Guten Morgen.
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0: Das klingt nach Sommer, Simple Plan und Jean-Paul. Guten Morgen, Südtirol. Wir haben es 6:55 haben wir es jetzt.
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0: Und ich hoffe, Sie haben ein bisschen Zeit, weil wir machen mit Ihnen diesen Sommer eine Reise durch die Musikgeschichte. Also eine Reise nach der anderen. Diese Woche sind wir bei den 80ern. Ja, was soll man sagen? Eine verrückte Zeit halt. New York, da lebt ein Schriftsteller. Quentin Crisp, ein bisschen extravaganter Mann, trägt gerne Make-up, auffällige Hüte, lackierte Fingernägel. Damals jemand, der so ziemlich aus der Reihe tanzte. Ein extrem fauler Typ, muss man auch dazu sagen. Lustiges Zitat. Nach den ersten 4 Jahren wird der Staub in der Wohnung nicht mehr schlimmer. Es ist vielleicht für alle Junggesellen unter uns ein sehr gutes Vorbild. Ja, genau diesen Typen,

0: Guten Morgen, Südtirol. Unser Flashback-Hit heute, Sting, Englishman in New York. Die 80er auf Südtirol 1. Und jetzt alles, was uns heute in der Früh bewegt. Es ist 6:30.
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2: Guten Morgen, ich bin Gunde Bichler. Alex Schwarzer wird sich nicht mehr gegen seine neuerliche Dopingsperre verteidigen. Das hat der 41-jährige Geher angekündigt, nachdem er wieder positiv getestet worden ist. Allerdings wollen er und sein Anwalt eine Gegenanalyse der Urinprobe verlangen. Die Autonomiereform tritt heute in Kraft. Mit der Reform erhält unser Land Zuständigkeiten wieder, die in den vergangenen Jahren verloren gegangen sind, unter anderem durch Urteile des Verfassungsgerichts. Südtirol kann künftig viele Bereiche selbst regeln, etwa die Geschäftsöffnungszeiten. Der tödliche Unfall durch eine umgekippte Statue in Glurns ist nicht darauf zurückzuführen, dass die Statue nicht gesichert war. Das hat jetzt der Gutachter des Gerichts festgestellt, nachdem der 19-jährige Leon Moser auf den Brunnen geklettert und von der umstürzenden Statue erschlagen worden war. Amerika und der Iran gehen vorsichtig aufeinander zu. Bei den Gesprächen in der Schweiz haben sich beide Seiten auf einen Zeitplan für ein Friedensabkommen geeinigt. Innerhalb von 2 Monaten soll es eine Vereinbarung geben. Die USA haben schon Sanktionen gelockert und erlauben dem Iran den Export von Öl. Und bei der Fußball-WM hat Argentinien Österreich mit 2:0 geschlagen. Beide Tore hat Superstar Messi erzielt. Und Frankreich hat den Irak mit

0: 3:0 besiegt. Das Spiel war 2 Stunden lang wegen eines heftigen Gewitters unterbrochen.
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2: Das schaut gut aus auf den Straßen. Der Blick wird auch sehr, sehr kurz wie Winterhockler.
3: Sie kommen gut weiter auf den Startstraßen. Auf der Brenner-Autobahn läuft's auch. Später wird neu asphaltiert auf der Landesstraße zwischen Klobenstein und Obering bei Kemmerton. Deshalb wird die Strecke gesperrt von 8 bis 12 Uhr. Sie werden über Bozen umgeleitet. Eine gute Fahrt.
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3: Jetzt sind es noch feinere Temperaturen in der Früh zum Rausgehen, Lüften oder einfach ein bisschen Luft genießen. Ist jetzt noch die beste Zeit. 18 Grad hat es in Brixen, 21 in Auer, 14 in Laas und frische 12 Grad in St. Jakob im Fitsch. Kaum ist die Sonne draußen, wird es richtig heiß. 30 bis 36 Grad erwarten wir. Richtung Nachmittag tauchen Quellwolken auf und da kann es stellenweise kurze Regenwascher geben. Meist bleibt es aber trocken.
2: Die schriftlichen Matura-Prüfungen, die sind mit gestern zu Ende. Ab jetzt wird mündlich geprüft und das trifft sich eigentlich super. Wir prüfen auch mündlich. Das früheste Frühquiz des Landes gleich. Und wenn Sie sich dieser Herausforderung stellen wollen, jetzt anrufen. 0471 44 3000. 5 Fragen in 30 Sekunden. Spielen Sie mit mir eine Runde. 0471 44 3000. Guten Morgen, Südtirol.

0: Linkin Park, Castle of Glass, einen schönen guten Morgen Südtirol. Es ist 20 vor 7 und jetzt wird wachgequizt.
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0: Ja, es ist eine süße Woche. Erdbeermarmelade, Sirup, frische Erdbeeren. Es gibt allerhand in der Erdbeerwelt in Trattler, 246 im Martelltal. 30 Euro Gutschein gibt's, wenn Sie sich anmelden via Südtirol 1 App mit mir hier spielen und dann auch alles richtig beantworten. Heute spielen wir mit Manfred Saxl aus Freienfels.
2: Ja, guten Morgen.
0: Du klingst richtig fit. Schon Kaffee gehabt, oder wie schaut es bei dir aus?
2: Ja, jetzt mache ich mit dem Hund unterwegs und dann auf den Stall und jetzt bin ich beim Frühstücken.
0: Ah ja, super, das klingt gut. Und jetzt fühlen wir da ein bisschen auf den Zahn. Wenn du bereit bist, dann legen wir los.
2: Ja, gut.
0: Auf welcher Höhe wachsen die süßen Erdbeeren mit Qualitätszeichen Südtirol? 500 oder 1800 Meter?
2: 1800 Meter.
0: Jawohl, Venedig ist bekannt für schwarze, lange Boote. Wie heißen die?
2: Gondeln.
0: Jawohl, in welchem See steht ein Kirchturm in Südtirol?
2: Rechensee.
0: Jawohl, Autobahnschilder in Italien haben welche Farbe?
2: Grün.
0: Ja, und in Deutschland sind sie?
2: Blau.
0: Ja, ja Manfred, was ist das, was ist so auf Morgenspaziergang alles bewirken kann, ha? Schon top fit.
2: Ja, danke.
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Guten Morgen, Südtirol. Heiß, heiß. Dienstag, 30 bis 36 Grad sind heute drin. Also so ein Eisel am Nachmittag oder noch am Vormittag zum Frühstück vielleicht. Einfach ideal. Gleich das komplette Infopaket auf Südtirol 1 um 10 vor 7.

0: The Weeknd. Guten Morgen Südtirol auf Südtirol 1. Gut informiert rein in diesen Dienstag. Es ist 10 vor 7.
1: Schwarzer und die neuen Dopingvorwürfe. Gegenprobe angekündigt. Tod durch umgestürzte Statue. Gutachten liegt vor. Und es wird wieder sonnig und sehr warm. Ich bin Gunde Bichler. Guten Morgen.
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1: Der Geher Alex Schwarzer wird seine Karriere beenden, nachdem es neue Dopingvorwürfe gegen den 41-Jährigen gibt. Schwarzer ist bei einem Wettkampf im April in Deutschland positiv auf EPO getestet worden. Er selbst beteuert seine Unschuld, sagt aber gleichzeitig, dass er sich nicht mehr verteidigen werde, weil er keine Kraft mehr dazu habe. Jetzt haben er und sein Anwalt angekündigt, eine Gegenanalyse der Urinprobe vom April zu beantragen. Schon vor 14 Jahren und dann noch einmal 4 Jahre später wird er positiv getestet und jeweils gesperrt, kämpft sich dann aber immer wieder zurück. Beim zweiten Mal steht der Verdacht im Raum, dass die Probe manipuliert sein könnte. Heute tritt die Autonomiereform in Kraft, genau 15 Tage, nachdem das Gesetz dazu im Amtsblatt der Republik veröffentlicht worden ist. Mit der Reform werden Zuständigkeiten für Südtirol wiederhergestellt, die in den vergangenen Jahren verloren gegangen sind, vor allem durch Urteile des Verfassungsgerichts. Außerdem kann Südtirol künftig weitere Bereiche selbst regeln, etwa bei den Geschäftsöffnungszeiten. Jetzt liegt das Gutachten vor zum tödlichen Unfall mit einer Statue in Glurns im vergangenen Herbst. Der 19-jährige Leon Moser war auf den Brunnen und die Statue am Rathausplatz geklettert. Beim Herabsteigen ist die Statue umgekippt und hat Moser erschlagen. Sie wiegt 260 Kilo. Sofort sind Ermittlungen gestartet. Es wurde geprüft, ob die Statue gesichert und gewartet war. Der Gutachter kommt jetzt zu dem Schluss, dass die Statue sicher war und erst durch das Klettern umgekippt ist. Nicht nur Amerika und Iran, sondern auch Israel und der Libanon führen Gespräche über einen Frieden. Die Verhandlungen finden unter Vermittlung der USA in Washington statt. Die Hisbollah-Miliz, die vom Iran unterstützt wird, sitzt allerdings nicht mit am Tisch. Derzeit gilt offiziell eine Waffenruhe zwischen Israel und dem Libanon, aber die Hisbollah und Israel liefern sich immer wieder Gefechte. Und wir schauen zur Fußball-WM. Frankreich ist seiner Favoritenrolle gerecht geworden mit einem klaren 3:0 gegen den Irak. Norwegen feiert einen 3:2-Sieg gegen den Senegal und Titelverteidiger Argentinien hatte zuvor gegen Österreich gewonnen. Thomas Bremser mit den Highlights.
3: Es ist der Tag der Superstürmer hier bei dieser WM. Erst stellt Lionel Messi einen neuen Torrekord auf. Mit seinen 2 Treffern gegen Österreich steht der Argentinier jetzt bei 18 WM-Toren. Auf die könnte auch Kylian Mbappé bei dieser WM kommen. Beim Sieg gegen den Irak trifft auch er doppelt. Später zieht Norwegens Topstar Erling Haaland nach. Gegen Senegal schnürt auch er einen Doppelpack. Argentinien, Frankreich und Norwegen somit sicher in der nächsten Runde.
1: Das Spiel musste für 2 Stunden unterbrochen werden, weil es ein heftiges Gewitter gegeben hat. Und bei uns ist von Gewittern keine Spur. Heute wird es wieder sonnig und sehr warm. Gleich hören Sie mehr zum Wetter.
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0: 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Jetzt in der Früh das Haus verlassen, das ist wahrscheinlich der feinste Teil des Tages, wie wir in Torkloch.
8: Später wird es dann neben der Klima. Auf bis zu 36 Grad steigende Temperaturen im Ätschtal und 30 Grad knacken wir auch im Wipptal und Bustertal. Die Hitze hat uns alle voll im Griff und mit der Sonne steigende Temperaturen. 18 Grad meldet jetzt Kollmann, Schlander 16, Bruneck 15 und Benz frische 10 Grad.
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8: Unterwegs in die Arbeit läuft's. Es werden uns keine Staus von Startstraßen oder Brenner-Autobahn gemeldet. Für 3 Stunden wird die Straße zwischen Klobenstein und Oberen aber gesperrt. Von 8 bis 12 Uhr wird Hürkämmerten asphaltiert. Umgeleitet wird in dieser Zeit über Bozen. Kommen Sie gut ans Ziel.
0: Guten Morgen Südtirol mit Roland Hillebrand. Gutes Aufstehen Südtirol. Es ist wahrscheinlich das Thema heute Morgen und viele stellen sich die Frage, hat er es wieder getan? Wie schon in den Nachrichten gehört, der Südtiroler Geher Alex Schwarzer wieder beim Dopingtest positiv. Hat er es gemacht oder gibt es eine Verschwörung um ihn? Wurde da was manipuliert? Er zieht jetzt einfach einen Schlussstrich. Hören wir gleich nach 2 Hits. Guten Morgen.

0: Guten Morgen Südtirol, 7 Uhr auf Südtirol 1. Ja, schon wieder unter Dopingverdacht. Haben Sie in den Nachrichten ja schon auch gehört. Alex Schwarzer, unser Geher aus Kalch bei Sterzing, steht wieder unter Dopingverdacht. Er hat schon wieder eine positive Dopingprobe abgegeben. Wie unwahrscheinlich ist das, dass er es nochmal gemacht hat? Geht da wirklich alles mit rechten Dingen zu? Thomas Angerer.
1: Ist er verrückt oder kann er es nicht lassen? Alex Schwarzer und Doping. Eine über 2 Jahrzehnte lange Geschichte geht in diesen Tagen zu Ende. Mit einem weiteren Vorwurf.
2: Ich kann leider sagen, dass ich nicht gedopt habe. Ja. Was da noch passiert ist, ich weiß es nicht und mich interessiert es auch nicht mehr. Ganz einfach.
1: Bei den deutschen Meisterschaften wurde die positive Probe genommen vom gleichen Labor, das schon vor Jahren die Tests durchgeführt hat.
2: Grundsätzlich hat der Athlet keine Rechte, das ist der Punkt. Aber das ist eigentlich ein System, das eigentlich so heutzutage nicht mehr sein darf.
1: Von Anfang an betreut Rechtsanwalt Gerhard Brandstätter Alex Schwarzer. Was er in diesen 20 Jahren erlebt hat, ist eine große Undurchsichtigkeit.
3: In jedem normalen Verfahren, Zivilverfahren, gibt es einen Amtssachverständigen oder ein Gutachter und ein Parteigutachter. Also man kann mitmachen an diesen Analysen. Das ist hier nicht der Fall.
1: Die Causa Schwarzer ist noch beim Europäischen Gerichtshof für Menschenrechte in Straßburg anhängig. Ein kleiner Sieg aber ist bereits gelungen.
3: Dort wurde festgestellt, dass diese Provetten an die komplette Wahrheit grenzende Wahrscheinlichkeit getürkt wurden.
1: Die unendliche Geschichte des Alex Schwarzer. In diesen Tagen geht sie wohl zu Ende. Thomas Angerer, Südtirol 1.
0: Schauen, was die Gegenprobe, die jetzt angefordert wurde, ergibt. Auf Facebook und Instagram haben wir ein Video dazu hochgeladen. Einfach mal reinklicken. Guten Morgen, Südtirol.

0: dieses hartnäckige Hoch bringt uns weiter ins Schwitzen. Vivien Torkler.
1: Festgesessen über Mitteleuropa hält sich dieses Omega-Hoch und blockiert kühle Luft. Die Sonne hat freie Bahn und heizt ordentlich auf. Heute zwischen 30 und 36 Grad. Bis zum Wochenende kann es sogar noch einen dicken heißer werden.
0: Guten Morgen, Südtirol mit Roland Hillebrand. Es ist 7:08. Sind Sie so jemand, der immer die Kassazettel beim Einkaufen sammelt? Wäre gut, weil es zahlt sich aus.
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0: Sie schicken uns schon ganz fleißig alle Ihre Kassazettel von den Geschäften im Allgäu Allgund und den Maximode-Geschäften Eppan und Farn. Und der Zufallsgenerator, der zieht jetzt einen dieser Zettel und dann zahlen wir diese Rechnung. So, mal schauen. Wer darf sich freuen? Wem dürfen wir glücklich machen? Oha! Annemarie Meraner aus Nissian. Jetzt schnell anrufen. 10 Minuten hast du Zeit. 0471 44 3000. Annemarie Meraner aus Nissian. Wir würden dir diesen Einkauf gerne spendieren. Insofern du anrufst. Falls Sie Annemarie kennen, gerne rausklingen lassen, Federn.
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0: Guten Dienstagmorgen, Südtirol. Gemeinsam aufstehen, gemeinsam aufwachen und gemeinsam mal die ersten Infos aus den Morgennews durchblättern. Wir haben es jetzt 7:12.
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0: Alex Schwarzer ist wieder positiv getestet und er beteuert seine Unschuld. Seit gestern Nachmittag das große Thema in Südtirol. Daniel Reiner, unser Redaktionsleiter.
2: Einen guten Morgen mit viel, viel Verwunderung, wenn wir die Kommentare in den Socials lesen. Das schon mal vorweg. Auf der Dolomiten-Titelseite heute nicht schon wieder. Alex Schwarzer erneut unter Dopingverdacht. Ich bin unschuldig. Groß auf der Titelseite der neuen Südtiroler Tageszeitung. Ich werde mich nicht verteidigen. Dieses Zitat von ihm vorne bei Rhein-News. Idee, seine Anwälte sollen allerdings weitere Analysen fordern. Bei Kontrollen soll Epo in Schwarzers Blut nachgewiesen worden sein. Die Anti-Doping-Agentur hat ein Verfahren eingeleitet.
0: Und es reagiert auch die internationale Presse. Schwarzer ist ja Olympiasieger.
2: Da starten wir in Italien. Bei Gazzetta Idee ist da gar nicht weit hinunter zu scrollen. Erste Meldung nach den Spielen zur Fußball-WM, beziehungsweise erste Meldungen. Zuerst groß von der Pressekonferenz gestern mit den Fakten vom Test und auch, dass Schwarzer sagt, dass er unschuldig sei. Das sei bereits der dritte Dopingfall. Der zweite Artikel auch seine Karriere mit dem Link zur Netflix-Doku, die mit ihm über ihn gedreht wurde. Dann noch zwei Artikel. Einmal, was Schwarzer bis jetzt in seiner Karriere erreicht hat und dann noch ein Artikel über Blutdoping generell. Ansonsten berichten auch fast alle italienischen Medien, Sky Sport, Corriere della Sera, klein auch auf der Repubblica-Titelseite heute. Auf der Altwadice-Titelseite, in unseren Nachrichten hier natürlich auch, da sind wir seit gestern am frühen Nachmittag dabei. Bild.de schreibt, Geher zum dritten Mal positiv, oder auch bei Supersport.com aus Großbritannien ist Alex Schwarzer heute Thema.
0: Und es geht nach Glurns. Es gibt ein Gutachten zum tödlichen Unfall.
2: Ja, mehr als tragisch, wenn wir da zurückdenken. Der 19-jährige Leon Moser soll auf die schwere Statue in Glurns geklettert sein. Dabei geriet sie ins Ungleichgewicht, kippte um und begrub den jungen Mann unter sich. Nach dem Unglück waren Ermittlungen wegen fahrlässiger Tötung eingeleitet worden. Laut diesem Gutachten jetzt liegen weder ein Materialfehler noch eine schlechte Befestigung vor. Der Bürgermeister ist also entlastet. Erste Meldung jetzt auf Rhein-News-Idee.
0: Und dann geht es auch um die Hitze wieder.
2: Ja, klassisch ein Foto von einem Thermometer auf der Dolomiten-Titelseite. Ab heute soll Alarmstufe Rot gelten. Südtirol werde zur Sauna, lesen wir, mit bis zu 36 Grad. Die Belastung für die Bevölkerung steige von Tag zu Tag. Es wird aber auch gewarnt vor zu schneller und heftiger Abkühlung an Flüssen und Seen.
0: Fußball auch natürlich mit dabei. Lionel Messi, der große Star.
2: Argentinien gegen Österreich 2-0 gestern. Beide Tore von Messi. Jetzt hat er bereits 5 Tore bei dieser WM geschossen und ist damit alleine der erfolgreichste Torschütze bei Weltmeisterschaften aller Zeiten mit 18 Toren. Groß zu sehen, heute auch fast überall genauso auf Stoll.de oder Sportnews.bz. Dahinter Mbappé von Frankreich. Er hat gestern auch 2 Tore beim 3-0 gegen den Irak geschossen und der Vollständigkeit halber, der nächste Superstar Haaland hat auch 2 Tore geschossen gestern für Norwegen gegen Senegal, 3-2 das Resultat am Ende. Der Spieltag heute unter anderem mit Portugal gegen Usbekistan um 19 Uhr und England gegen Ghana um 22 Uhr.
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0: Guten Morgen, Südtirol. Wir haben es 7:45 und wir spendieren
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0: Annemarie aus Missian war shoppen, hat ihren Kassazettel abfotografiert und an uns zugeschickt via Südtirol 1 App. Wir haben sie gezogen.

0: Okay.
1: Das war also meins
0: nochmal krass. Ja, super. Dann hast du beraten. Bist du so eine Mode-Expertin? Gibst du gute Tipps?
1: Nein, ich habe nicht. Ich bin einfach selber noch gefühlt.
0: Aber das Hemd ist schön, oder?
1: Ja, auf jeden Fall.
0: Okay, dann sind wir zufrieden. Das passt super. Wir spendieren dir deinen Einkauf. Annemarie, danke fürs Mitmachen.
1: Danke nochmal. Und alle ganz einen schönen Tag.
0: Machen auch Sie mit. Kassazettel aus einem Geschäft vom Algo-Algund oder einem Maxi-Mode-Center in Eppern oder Farn. Einfach an uns schicken. Und mit ein bisschen Glück sind Sie unser nächster Shoppingpartner.
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0: Guten Morgen Südtirol, gut informiert durch diesen Dienstag, es ist 7:30.
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2: Guten Morgen, ich bin Gunde Bichler. Nach den neuen Dopingvorwürfen gegen Alex Schwarzer hat der 41-jährige Geher jetzt das Ende seiner Karriere angekündigt. Gleichzeitig sagen Schwarzer und sein Anwalt, dass sie eine Gegenanalyse der Urinprobe beantragen werden. Im April ist Schwarzer bei einem Wettkampf in Deutschland positiv auf EPO getestet worden. Ein Gutachten zum tödlichen Unfall mit einer Statue in Glurns entlastet die Gemeinde. Der Gutachter kommt nämlich zu dem Schluss, dass die Statue gesichert war und erst durch das Herunterklettern umgestürzt ist. Im Herbst war der 19-jährige Leon Moser auf die Statue geklettert und mit ihr umgekippt und dabei tödlich verletzt worden. Der nächste Hitzetag steht uns bevor. Auch heute werden es wieder 30 bis 36 Grad. Über Nacht hat es stellenweise kaum abgekühlt. Und deshalb gilt die Warnstufe Rot in Bozen und Umgebung, Unterland und Überetsch. Ältere Menschen und chronisch Kranke sollten sich in der heißen Tageszeit nicht anstrengen und allgemein gilt viel trinken. Im Iran-Krieg nähern sich Amerika und der Iran etwas an. Die Gespräche zum Friedensabkommen gehen voran und die USA erlauben dem Iran inzwischen wieder den Export von Öl. Außerdem werden erste Sanktionen gelockert. Bei der Fußball-Weltmeisterschaft musste sich Österreich in der Nacht Argentinien geschlagen geben. Die Partie endete 2:0 für Argentinien. Beide Tore hat Superstar Messi erzielt. Und Norwegen hat 3:2 gegen Senegal gewonnen. Frankreich mit 3:0 gegen den Irak.
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0: Ja, vollere Straßen sind es jetzt im Berufsverkehr. Vivian Torkler.
3: Rund um Bozen zum Beispiel auf der Überetscher Straße oder auch beim Eggenthaler Kreisverkehr. Dann weiter nach Fahren an der Baustelle Höhe dem Fischerdeich kommt es zu kurzen Wartezeiten an der Ampel. Und in Brixen auf den Stadtzufahrten werden sie eingebremst. In gut einer halben Stunde

0: um 8 Uhr wird die Landesstraße zwischen Klobenstein und Obrin gesperrt wegen Asphaltierungsarbeiten. Bis 12 Uhr dauert's, derweil wird umgeleitet über Bozen. Auf der Brenner Autobahn, da ist alles okay. Wir wünschen eine gute Fahrt.
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0: Der Trend geht Richtung Wüstentage, also über 36 Grad. Vor allem rund um Bozen und im Ätschtal, wo es heute schon bis zu 35 Grad werden. Hitzig wird es auch im Wipptal bei bis zu 30 Grad. Einzelne Gewitter heute Nachmittag sorgen für eine ganz kurze Auffrischung. Feiner ist es aber auch jetzt. Im Felderswa hat es 13 Grad, 16 in Mühlenendaufers, 22 bei der Leimburg und 17 Grad in Kollmann.
2: Die ein oder andere Bar hat ja eine Kühltruhe mit ganz viel leckerem Eis drinnen. Da erbarmt sich vielleicht ein Arbeitskollege, macht einen kleinen Umweg und dann freuen sich alle in der Werkstatt, Büro, Geschäft oder vielleicht auch beim Auszwicken in der Wiese. Über kleine Erfrischung soll es geben, solche netten, gell?
0: Mhm.
2: Ja. Durch Nichtzeit, wie wir in Kurz, oder? Ich hab's verstanden. Die Zeit, es wird immer an der Zeit haken. Einen guten Start bei der Arbeit, Südtirol.

Dreams. Guten Morgen Südtirol auf Südtirol 1 mit Roland Hillebrand. Es ist gleich 20 vor 8. Haben Sie manchmal einen Bad Hair Day? Also wo die Frisur überhaupt nicht sitzt, drei Haare nicht mit dem Strom schwimmen oder sie ausschauen, als wären sie in den Strom gekommen. Könnte positiv sein. Also wirklich, Hand aufs Herz. Ava Max, Südtirol 1 Sternchen, die hat auf der rechten Seite am Kopf ganz lange Haare und auf der anderen Seite nur so bis zum Kinn, also Kinnhöhe, also zwei verschiedene Längen, weil sie mal Kekse gebacken hat und zeitgleich sich die Haare geschnitten hat. So, keine gute Kombination, können sich vorstellen, was passiert ist, ein Missgeschick. Aber diesen Schnittfehler, den fand Ava Max richtig cool, hat's beibehalten, jetzt ist sie ihr Markenzeichen. Also vielleicht haben Sie ja auch so ein Glück, wenn heute die Haare wild aussehen. Aber vielleicht singen sollten Sie noch können, dann klappt's auch. Wie bei Ava Max, gleich auf Südtirol 1.

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30 bis 35 Grad heute wieder. Das große Schwitzen angesagt in Südtirol. Das komplette Südtirol 1 Infopaket jetzt am Morgen um 10 vor wie gewohnt in 2 Minuten.

0: The Lumineers. Guten Morgen auf Südtirol 1, es ist 10 vor 8.
1: Dopingvorwürfe, Schwarzer beendet Karriere. Abkommen, Amerika erlaubt Iran Ölgeschäfte. Und mit der Sonne wird es wieder sehr warm. Ich bin Gunde Bichler, guten Morgen.
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1: Nach den neuerlichen Dopingvorwürfen gegen Alex Schwarzer haben er und sein Anwalt jetzt angekündigt, eine Gegenanalyse der Urinprobe vom April zu beantragen. Der 41-jährige Schwarzer ist damals bei einem Wettkampf in Deutschland positiv auf EPO getestet worden. Er selbst beteuert seine Unschuld, sagt aber gleichzeitig, dass er sich nicht mehr verteidigen werde, weil er keine Kraft mehr dazu habe, er werde seine Karriere beenden. Schon vor 14 Jahren und dann noch einmal 4 Jahre später wird er positiv getestet und jeweils gesperrt, kämpft sich dann aber wieder zurück. Beim zweiten Mal steht der Verdacht im Raum, dass die Probe manipuliert sein könnte. Der öffentliche Dienst hat sich in den vergangenen Jahren stark verändert. Er ist weiblicher, akademischer und älter. Das sagt Arbeitslandesrätin Magdalena Amhof. Heute ist der Tag des öffentlichen Dienstes. Die Landesverwaltung ist der größte Arbeitgeber hier bei uns. Eine von 5 erwerbstätigen Personen arbeitet im öffentlichen Dienst. Und er ist stark im Wandel. Knapp 71% der Angestellten sind Frauen. Ein Grund dafür sind die flexiblen Teilzeitverträge. Und immer mehr Landesangestellte haben Matura- oder Hochschulabschluss. Und das Durchschnittsalter der Bediensteten steigt immer weiter an. Derzeit liegt es bei 48 Jahren. Heute tritt die Autonomiereform in Kraft, genau 15 Tage nachdem das Gesetz dazu im Amtsblatt der Republik veröffentlicht worden ist. Mit der Reform werden Zuständigkeiten für Südtirol wiederhergestellt, die in den vergangenen Jahren verloren gegangen sind, vor allem durch Urteile des Verfassungsgerichts. Außerdem kann Südtirol künftig weitere Bereiche selbst regeln, etwa bei den Geschäftsöffnungszeiten. Wir schauen zum Iran-Krieg. Amerika und Iran haben sich bei ihren Gesprächen in der Schweiz auf einen Fahrplan für ein Friedensabkommen geeinigt. Innerhalb von 2 Monaten soll eine Einigung erzielt werden. Erste Fortschritte gibt es schon. Die USA haben die Sanktionen gegen den Iran gelockert und den Export von Öl erlaubt, berichtet Tina Eck.
3: Die USA wollen damit vor allem die Energiemärkte beruhigen. Die jüngsten Verhandlungen mit dem Iran werden als produktiv beschrieben. Teheran habe freie Schifffahrt durch die Straße von Hormuz versprochen und gewähre auch Inspekteuren der Internationalen Atomenergiebehörde Zugang, hieß es. Dem Iran werden bei weiteren Zugeständnissen weitere wirtschaftliche Vorteile versprochen. Die Verhandlungen in der Schweiz dauern an.
1: Und noch zur Fußball-WM, da haben 3 weitere Teams vorzeitig das 16-Finale erreicht. Norwegen hat mit 3:2 gegen Senegal gewonnen, Frankreich gegen den Irak mit 3:0. Zuvor hatte Argentinien Österreich mit 2:0 geschlagen und sich ebenfalls für die nächste Runde qualifiziert. Beide Tore hat Superstar Lionel Messi geschossen. Und mit viel Sonnenschein geht's durch den Dienstag, die Temperaturen steigen kräftig an. Gleich hören Sie mehr zum Wetter.
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0: Schnellschlecken ist heute angesagt, weil sonst schmilzt uns das Eis noch durch die Finger durch. Vivian Torgler.
13: 30 bis 35 Grad erreichen wir am Nachmittag. Dazu ein paar Hitzegewitter, die bilden sich vor allem im Versailler-Tal. Sonst ein paar Keulwolken, die oft harmlos bleiben. Die sind jetzt schon über dem Dauferer-Tal aufgetaucht. Hier lässt es sich auch noch gut lüften, bei 12 Grad in Rheinen-Dauphers zum Beispiel. In Bozen hat es schon 22, in Naturns 19 und in St. Peter-Vilnius 16 Grad.
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13: Es stockt und staut im Überätsch Richtung Bozen zwischen der Kreuzung St. Pauls und Bildhof. Im Unterland auf der Brenner Startstraße zwischen Auer und Bransoll, da wird einspurig geregelt wegen Sicherungsarbeiten. Aktuell staut bis in die Umfahrung bei Auer. Dann überlastet die Doricelli-Straße bei Bozen Süd. Und für alle unterwegs auf dem Ritten. Bei Kimmerton ist die Landesstraße zwischen Klobenstein und Oberin bis 12 Uhr gesperrt, weil asphaltiert wird. Sie werden über Bozen umgeleitet. Und unterwegs nicht zu schnell, es wird geblitzt auf der alten Meraner Straße in Siebeneich bei Bad Dauna. Wir wünschen eine sichere Fahrt.
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0: Guten Morgen, guten Start bei der Arbeit und Respekt vor allen, die mit Hemd, Bluse und Jackett bei der Arbeit erscheinen. Sommer, Sonne, Hitze, es wird richtig heiß, haben wir gerade gehört. Und luftig wäre da angesagt, was Luftiges anziehen. Und dass das recht cool ausschauen kann und modisch super passt, hören wir gleich nach zwei Hits nach Bastille und Leonie, Simple Life. Guten Morgen.

0: Pompeii. Beste. Guten Morgen Südtirol, es ist 7:03. Die Temperaturen, die steigen einmal mehr auf über 30 Grad an. Bis zu 35 sind heute sogar drin. Und da ziehen wir uns gerne luftig an. Also wirklich luftig, sonst schmelzen wir einfach so dahin. Aber was anziehen? Luftig, ja, ist ja super, aber es sollte halt auch gut ausschauen. Modeexpertin Melanie Zanisco von Maximilian.
1: Heuer trugen wir eben ganz gerne, sei es bei der Dame, als vor allem auch beim Herrn, weite Schnitte, also White Leg Pants in Leinen. Oder ein ganz, ganz wichtiges Textil heuer im Sommer, was auch wieder zurückgekommen ist Seersacker. Das ist eben ein ganz leichtes Material, was sich perfekt für heiße Temperaturen eignet, weil luftig ist, aber gleichzeitig irgendwie gut angezogen ausschaut.
0: Ja, und bei den Hosen geht es heuer eindeutig in Richtung Bermudas.
1: Das ist heuer, sei es beim Herrn als auch bei der Dame, ein ganz, ganz wichtiges Trendthema. Und der kommt auch in verschiedene Stoffe daher. Das heißt, es gibt ganz coole Denim-Bermudas, die was ein bisschen einen festeren Stoff haben. Gleichzeitig aber ganz viel Angebot auch in Leinen oder in Baumwollstoffe, die sich dann gut auch für heißere Temperaturen und heißere Tage eben anbieten.
0: Und das heißt Weg vom klassischen T-Shirt, aber gerne ein bisschen auffälliger.
1: Es gibt ganz viel Blusen mit ganz viel Rüschen, mit spitzen Details, wo Aufregung da ist. Also heißt, die Bluse wird zum Statement-Piece. Wenn man den auch zu einer tollen Jeans stylt, zu einer Shorts, aber auch zu einem Rock, der hat gleich so die ganze Aufmerksamkeit in Pastelltönen, aber auch viel im Weiß, weil eine weiße Bluse ist so ein Must-Have in jedem Kleiderschrank.
0: Ja, und wenn es dann immer noch heiß ist, wir liefern coole Hits. Der Sommer auf Südtirol 1. Guten Morgen.

0: Guten Morgen Südtirol, 7 nach 8.
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0: was ist next?
1: Die Trinkflasche, die legen wir heute besser nicht weit von uns weg. Vivien Torgler.
2: Die Hitzewelle geht in die nächste Runde. Bei 30 bis 35 Grad, da braucht es Auffrischung im kühlen Nass oder neben der Klima. Kurzzeitig sind stellenweise auch Gewitter am Nachmittag nicht ausgeschlossen. Morgen bleibt es meist trocken und wieder richtig heiß.
1: Guten Morgen mit Roland Hillebrand. Es ist 7:45 und es ist Zeit für einen Südtirol 1 Flashback Aerobic Spur. Die 80er, Stirnbandel mal zurechtrücken, hoch ausgeschnittene Bodysuits, glänzende Spandex-Leggings, Stulpen und ja, dieser elektronische Beat. Dann dazu noch vielleicht so ein bisschen VHS-Kassetten verzerrtes Bild und wir sind in einem Jahrzehnt, das schrill und wild war. Und die Musik, der Hammer. Vielleicht ein bisschen Morgensport gefällig jetzt? Mit der Frau, die plötzlich berühmt wurde und als Vorband von Michael Jackson auf Tour war, Taylor Dane? So, Spagat und Fuß hochziehen. Tell it to my heart, gleich unser Südtirol 1 Flashback-Hit. Yogamatte bitte ausbreiten.
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0: Der Rag'n'Bone Man Skin. Guten Morgen Südtirol, 20 nach 8 mit Roland Hillebrand. Und die Badehose darf gerne mal ausgetauscht werden, diese alte gegen eine neue. Aber schicke Leinenhosen braucht's vielleicht für ein Aperitivo. Wir gehen shoppen.
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0: Auch wir shoppen mit Ihnen. Heute freut sich Annemarie aus Missian.
2: Vielen, vielen Dank. Danke, danke. Danke nochmal.
0: 59,95 Euro hat sie bei Maxi Mode in Eppern ausgegeben, hat ihrem Mann ein Hemd gekauft. Das spendieren wir. 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

0: Die Jonas Brothers. Einen schönen guten Morgen, Südtirol. Es ist 8:30.
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2: Guten Morgen, ich bin Gunde Bichler. Die Einschränkungen bei Agri-Photovoltaik sind nicht zulässig. Das sagt das Gericht in Bozen und gibt einem Bauern recht. Er hatte geklagt, weil das Land nur Photovoltaik auf Obst- und Weinanlagen bis zu 75 Meter über Etsch und Eisack zulässt und nur auf Hängen mit weniger als 10% Neigung. Nach dem neuerlichen Dopingverdacht gegen den Geher Alex Schwarzer geht er davon aus, dass seine Karriere damit endgültig zu Ende sein wird. Schwarzer ist im April positiv getestet worden. Er beteuert seine Unschuld, will sich aber nicht mehr verteidigen. Beim Land arbeiten immer mehr Frauen. Zurzeit sind es rund 70%. Das sagt Arbeitslandesrätin Amhof. Der öffentliche Dienst wird immer älter. Das Durchschnittsalter liegt bei 48 Jahren. Und immer mehr Angestellte haben einen Hochschulabschluss. Die Stapel am Brunnen in Glurns war sicher und gewartet, das sagt der Gutachter nach dem tödlichen Unfall im Herbst. Er entlastet damit die Gemeinde. Ein Jugendlicher war auf den Brunnen und die Statue geklettert und tödlich verletzt worden. Eine Regel in Deutschland sorgt für Empörung. In Halle in Sachsen-Anhalt darf nur ins Schwimmbad, wer genug Deutsch spricht. Offiziell begründet wird das mit Sicherheit, weil die Badegäste die Anweisungen des Bademeisters nicht verstehen könnten.
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0: Ja, überlastet ist die Brenner-Autobahn jetzt im Moment. Vivien Torkler.
3: Richtung Norden zwischen Neumarkt und Bozen Süd staut's abschnittsweise im LKW. Sonst auf den Schadstraßen, da läuft's.
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3: Wolkenlos über der Salzer Alm oder auch in Brixen bei Raas keine einzige Wolke zu sehen. Ab dem Nachmittag bekommen wir ein bisschen Schatten mit ein paar Quellwolken und bei einigen wettert es auch kurz durch. Bis zum Abend bleibt es dann wieder trocken, aber auch richtig heiß bei 30 bis 35 Grad. Jetzt messen wir in Dorftirol 24 Grad, in Lenkstein 21, in Kordatsch 25 und in Derenten 20 Grad. Die einzige Auffrischung morgen wird wohl das Wasser im Schwimmbad und im Badesee sein. Keine Gewitter in Sicht und hitzige 30 bis 35 Grad.
0: Ja, eine ordentliche Hitzewelle, das ist ja die stärkste des Sommers bisher.
3: Bei diesen heißen Temperaturen ist auch der Zivilschutz in Alarmbereitschaft. Da schadet es nicht, ein paar Tipps anzuwenden. Direktor des Landeswarnzentrums Willigis Kalmetzer.
5: Die Devise bei

0: Grundtemperaturen ist trinken, trinken, trinken, leichte Nahrung zu sich nehmen, in den Mittagsstunden bei der prallen Sonne die körperlichen, sportlichen Aktivitäten verlagern auf den frühen Morgen oder auf den späten Abend.
1: Die Temperaturen also besser nicht unterschätzen. Kommen Sie uns gut durch diesen Hitzetag.
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0: Guten Morgen Südtirol mit Roland Zillebrand auf Südtirol 1, 20 vor 9 haben wir es jetzt. Und ich würde vorschlagen, Sie bekommen jetzt ein Krönchen. Werden Sie Arbeitskönig oder Arbeitskönigin? Jetzt bei unserem Südtirol 1 Arbeitsdreier. Sie entscheiden, welche Hits um kurz nach 9 fürs ganze Land gespielt werden. Als Unterstützung vielleicht bei der Arbeit, ein bisschen Motivation braucht es ja immer. Also dafür gibt es von uns diese Woche eine Kiste Albex Cola, die Erfrischung bei diesen Temperaturen da draußen, hergestellt aus Südtiroler Quellwasser. 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Hit Nummer 1 kommt von Miles Smith. Nummer 2, Tiesto, Lay Low. Hit Nummer 3, The Rembrandts. Oh, da kommen die 90er Serienhits hier langsam hoch. Wir hätten Hit Nummer 4, Tattoo. Oder last but not least, Zayn und Sia, Dusk Till Dawn. Schnell anrufen 0471 44 3000. Sie bestellen, wir spielen.
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1: Guten Morgen Südtirol, es ist 10 vor 9.
2: Agri-Photovoltaik. Gericht kippt Regeln des Landes. Umstritten. Eintritt ins Schwimmbad nur mit ausreichenden Deutschkenntnissen. Und super Sonnenschein haben wir. Es wird warm. Ich bin Gunde Bichler. Guten Morgen.
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2: Photovoltaik über Obst- und Weinbau ist auch in höheren Lagen und auf steileren Hängen erlaubt, anders als es die Regeln des Landes vorsehen. Zu dem Schluss kommt das Gericht in Bozen. Es hat einem Bauern Recht gegeben, der gegen die Regeln geklagt hatte. Das Land hatte sogenannte Agri-Photovoltaik nur erlaubt auf Grundstücken bis 75 Meter über Etsch und Eisack und nur auf Hängen, die weniger als 10% geneigt sind. Der öffentliche Dienst hat sich in den vergangenen Jahren stark verändert. Er ist weiblicher, akademischer und älter. Das sagt Arbeitslandesrätin Amhof am heutigen Tag des öffentlichen Dienstes. Die Landesverwaltung ist der größte Arbeitgeber hier bei uns. Eine von 5 erwerbstätigen Personen arbeitet im öffentlichen Dienst. Und er ändert sich stark. Knapp 71% der Angestellten sind Frauen. Und immer mehr Landesangestellte haben Matura- oder Hochschulabschluss. Das Durchschnittsalter der Bediensteten steigt immer weiter an. Derzeit liegt es bei 48 Jahren. Jetzt liegt das Gutachten vor zum tödlichen Unfall mit einer Statue in Glurns im vergangenen Herbst. Der 19-jährige Leon Moser war auf den Brunnen und die Statue geklettert und beim Herabsteigen samt Statue in die Tiefe gestürzt. Er ist erdrückt worden. Sofort sind Ermittlungen gestartet. Es wurde geprüft, ob die Statue gesichert und gewartet war. Der Gutachter kommt jetzt zu dem Schluss, dass die Statue sicher war und erst durch das Klettern umgekippt ist. In Deutschland sorgt eine Besucherregel in einem Schwimmbad für viel Wirbel. In Halle in Sachsen-Anhalt darf nämlich nur ins Schwimmbad, wer genug Deutsch spricht. Es gehe um die Sicherheit der Badegäste, sagt der Betreiber. Claudia Wächter, was heißt das denn genau? Wie wird die Maßnahme begründet?
4: Also ganz konkret befürchtet der Chef Verständigungsprobleme nach dem Motto, mein Bademeister, kann ich auch noch mit Händen und Füßen Menschen, die kaum Deutsch verstehen, unsere Schwimmregeln erklären? Klar, er weiß, dass er damit eine Menge Kritik erntet. Rassismusvorwürfe im Raum stehen, aber er bleibt dabei und erklärt auch, warum. Er habe nämlich erst vor einigen Tagen ein Kleinkind aus dem tiefen See gefischt.
2: Nach dem Streit zwischen US-Präsident Trump und Ministerpräsidentin Meloni versucht Außenminister Tajani, die Wogen zu glätten. Er ruft dazu auf, die Tonlage zu senken und zu arbeiten. Und er sagt, Außenpolitik werde nicht mit Beleidigungen gemacht. Italien und Europa seien auf stabile Beziehungen zu Amerika angewiesen. Das beruhe aber auch auf Gegenseitigkeit. Und es ist wolkenlos und herrlich sonnig und wird wieder sehr warm. Mehr zu den Temperaturen hören Sie gleich.
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3: Ja, zwischendurch ein bisschen was für die Abkühlung tun, es tut richtig gut. Vivian Torkler.
4: Ein Hitzetag nach dem anderen, den wir hier haben. Aktuell liegen wir unter einer richtigen Hitzeglocke. Die warme Luft ist fast schon eingesperrt und es kommt noch weitere dazu. Nicht nur bei uns, sondern in ganz Europa steigen die Temperaturen weiter und weiter. Heute erreichen wir bis zu 35 Grad und die nächsten Tage wird es noch heißer. Und mit Hitze kommen Gewitter. Heute Nachmittag kann es stellenweise nass werden. Jetzt, da messen wir schon 26 Grad in Saloren, 22 in Schlanders, 19 in Sterzing und 20 Grad in Sexten.
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4: Vorsicht unterwegs auf der Weinstraße bei Kaltern. Eine ausgewachsene Schildkröte ist auf der Fahrbahnhöhe dem Weingut Manincourt unterwegs. Wir uns Südtirol 1-Hörer melden direkt in der Kurve. Autos weichen aus, ganz ungünstig, deshalb Vorsicht hier. Eine Schildkröte auf der Weinstraße bei Kaltern, Höhe dem Weingut Manincourt. Auf den restlichen Startstraßen und der Brenner Autobahn, da passt's. Gute Fahrt.
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3: Guten Morgen ins Land. Selbst einmal das Sagen haben. Eine Welt komplett ohne Erwachsene. Nur Kids. Arbeiten gehen, Geld verdienen, wählen, Erwachsene spielen. Rund 1000 Kinder übernehmen 2 Wochen lang das Kommando. Wir sind's gleich mittendrin zwischen Bank, Rathaus, Beauty Center und Co. in der Kinderstadt Mini-BZ. Nach 2 Hits einfach dranbleiben.

0: Rai, Where's My Husband? Einen schönen guten Morgen, Südtirol. Es ist 2:09 hier auf Südtirol 1. Und wir küren Iris Gallmetzer aus St. Michael-Eppern zu unserer Südtirol 1 Arbeitskönigin. Die nächsten 10 Hitminuten hat sie sich bestellt. Guten Morgen.
1: Guten Morgen.
0: Du bist so richtig relaxed und gechillt beim Kaffee trinken, weil heute lassen wir andere arbeiten, gell?
1: Ja,
0: ein
1: Tag frei und dadurch, dass wir in die Turnus erhoben und na, bedanke mich recht herzlich bei den Kollegen und ja, wunderbar ist noch mich wieder.
0: Pflege im Altersheim, gell?
1: Ja, genau.
0: Riesengroßen Gruß dorthin, weil das geht schon auch an die Substanz. Das ist nicht etwas, was man nur so macht, gell?
1: Ja, aber ich tue es gerne, das ist Mut.
0: Ja, also wirklich Hut ab und wir motivieren jetzt deine Arbeitskollegen ein bisschen, gell? Du wünschst
1: ja,
0: dir...
1: Ja, danke.
0: Du wünschst dir drei richtige Hammer-Hits. Tattoo, The Rembrandts und Tiesto Lay Low. Also du bist jemand, der haut wirklich drauf, gell? Also das muss knallen, da.
1: Ich hoffe mal drauf.
0: Auf alle Fälle. Du bekommst von uns eine Kiste Alpex Cola. Das ist genau das Richtige bei diesen Hitzen da draußen, um sich ein bisschen kühl zu halten. Und ich wünsche dir noch einen ganz schönen freien Tag und genieße es, Iris.
1: Danke vielmals.

0: Guten Morgen, Südtirol, auf Südtirol 1, es ist 11 nach 9. Eine Stadt nur für Kinder. In der Messe Bozen steigt die 23. Ausgabe der Kinderstadt Mini-BZ. Ein riesiges, also wirklich gigantisches Rollenspiel, wo Kids zwischen 7 und 14 in die Welt der Erwachsenen eintauchen. Arbeiten, Geld verdienen, Geschäfte eröffnen und sogar Bürgermeister oder Bürgermeisterin werden. Alexa Dalsas aus der Kinderstadt in der Messe Bozen.
1: Wer hier durchläuft, der merkt sofort, hier haben eindeutig die Kids das Sagen. Also meinen Presseausweis, den hole ich mir bei Davide am Infostand. Und ja, hier ist einiges los.
2: Ja, da kommen fast dauerhaft Leute, verlangen Kaffee oder Informationen oder Eis verkaufen Rahmen.
1: Viel zu tun hat auch Sophie. Sie arbeitet im Beauty Center und kann sich vor Kundinnen kaum retten. Ja, kein Wunder bei dem Angebot.
3: Also du kannst dich schminken lassen. Oder selber schminken, verschiedene Frisuren machen und die Nägel.
1: Wow, also viele fleißige Hände auch in den handwerklichen Werkstätten, in der Bank, am Taxistand, in der Uni. Und natürlich gibt's auch ein Rathaus. Emma wurde hier zur Vizebürgermeisterin gewählt. Gratulation!
4: Danke, also ich bin seit letztes Jahr schon Vizebürgermeisterin und hier bin ich auch noch. Freut mich voll.
1: In deiner Position hast du sicher einige wichtige Aufgaben. Heute zum Beispiel erwartet euch hoher Besuch.
4: Ja, also heute kommt der Vizebürgermeister Bozen und dann zwei Fußballspieler von FC Südtirol. Deswegen wird es voll cool sein und ich freue mich schon.
1: Wow, also wir hören schon, die Kids nehmen ihre Rollen hier sehr ernst. Und sie merken auch, so einfach ist das mit dem Arbeiten auch nicht. Mattia.
5: Schön und komisch, weil ich bin nicht gewöhnt zu arbeiten und das ist eher schwierig. Überraschend.
1: Tja, also eigentlich ein bisschen so wie im echten Leben.
0: Ja. Schön und komisch, trifft es eigentlich am besten. Seit über 30 Jahren ist Mini-BZ die VKI-Kinderstadt das Abenteuer schlechthin. Wächst immer weiter, knapp 1000 Kids machen damit. Also wirklich eine richtig coole Aktion.
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3: Schönen Dienstag aus der Südtirol 1 Service Redaktion. Ich bin Vivian Dorgler. Es ist 9:30. Ein schneller Blick auf unsere Straßen, auf den Hauptverbindungen und der Brenner Autobahn. Kommen Sie gut weiter.
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3: Der nächste Arbeitstag für die Klima im Auto oder zu Hause. Ist sie die Begleiterin in dieser Hitze? Oder wer kann, macht den Sprung in den See. Zum Beispiel der Kaltrer See, der hat 25 Grad oder der Wolfsgrubener See 24 Grad. Mit der Sonne steigen die Temperaturen zwischen 30 und 35 Grad. Jetzt meldet Gargazon 25, Sulden 15, Oberfintel 22 und Franzensfeste 21 Grad. Morgen am Mittwoch nochmal von vorne. Sonne und Hitze. Die Höchstwerte liegen zwischen 30 und 35 Grad.

0: Walk the Moon, Shut Up and Dance, einen schönen guten Morgen Südtirol. Das war's von mir, bis morgen.
1: Das war's.
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0: Gleich nach dem Aufstehen, richtig fit. Manfred aus Freienfeld hat es uns vorgemacht im frühen Frühquiz. Autobahnschilder in Italien haben welche Farbe?
3: Grün.
0: Ja, und in Deutschland sind sie?
3: Blau.
0: Ja! Du weißt, dass so ein Morgenspaziergang alles bewirken kann, ha? Schon topfit.
3: Ja, danke.
0: Wieder gedopt oder nicht? Alex Schwarzer steht wieder unter Verdacht. Er zieht einen Schlussstrich.
4: Ich kann leider sagen, dass ich nicht gedopt habe. Ja, was da noch passiert ist, ich weiß es nicht und mich interessiert es ja ganz einfach.
0: Kassazettel aufbewahren hat sich heute für Annemarie aus Nissien ausgezahlt.
5: Vielen, vielen Dank. Danke, danke.
0: Bei der Südtirol 1 Shopping Tour bezahlen wir ihren Einkauf. Das neue Hemd geht auf uns.
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3: Schönen Vormittag, 10 vor 10.
4: Wasser entlang der Etsch immer noch knapp. Bei Sommerhitze Reiseziele in Nordeuropa gefragt. Und auch heute gibt's viel Sonnenschein. Ich bin Gunde Bichler. Schönen Dienstagvormittag.
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4: Im Einzugsgebiet der Etsch ist das Wasser immer noch knapp. Darauf macht die Landesumweltagentur aufmerksam. Der Regen der zweiten Juniwoche habe zwischen Etsch und Mündungsbereich bei Chioggia für etwas Entspannung gesorgt. Auch am Wochenende hat es kräftig geregnet. Trotzdem sollten wir sparsam mit dem Wasser umgehen, so der Rat. Nicht notwendiger Wasserverbrauch sollte vermieden werden. Höfe und Plätze, vor allem von Hotels, sollten nicht mit Wasser gereinigt werden. Ebenso sollten Autos nicht gewaschen werden und Bewässerung in der Landwirtschaft und auf Grünflächen sollte nur abends oder nachts laufen. Photovoltaik über Obst- und Weinbau ist auch in höheren Lagen und auf steileren Hängen erlaubt, anders als es die Regeln des Landes vorsehen. Zu diesem Schluss kommt das Gericht in Bozen. Es hat einem Bauern Recht gegeben, der gegen die Regeln geklagt hatte. Das Land hatte sogenannte Agri-Photovoltaik nur erlaubt auf Grundstücken bis 75 Meter über Etsch und Eisack und nur auf Hängen, die weniger als 10% geneigt sind. Zu einem Brand ist es heute früh im Müllverbrennungsofen in Bozen Süd gekommen. Viele Autofahrer haben die Rauchsäule von der nahegelegenen Autobahn aus beobachtet. Die Berufsfeuerwehr war im Einsatz. Sie hat den Brand gelöscht. Ein Generator hatte Feuer gefangen. Diese Woche ist reichlich Schwitzen angesagt in Mittel- und Südeuropa. Die Temperaturen steigen kräftig an bis auf 39 Grad. Viele sehnen sich nach kühleren Temperaturen und verreisen deshalb in nördliche Regionen, nach Großbritannien oder Skandinavien etwa. Julia Weschenbach ist in Skandinavien.
5: Der Norden war schon immer ein beliebtes Reiseziel, aber man hört das jetzt tatsächlich von Urlaubern immer häufiger, dass genau das eben ihr Argument war, im Sommer herzukommen. Und je krasser das mit der Hitze im Süden Europas wird, desto mehr Menschen werden sich vielleicht noch entscheiden, im Sommer herzukommen. Meistens ist es hier auch wirklich ziemlich schön. Man läuft natürlich dann auch Gefahr, dass man den Campingurlaub bei 12 Grad und Regen verbringt.
4: Eine umstrittene Regel sorgte in Deutschland für Diskussionen. In Halle in Sachsen-Anhalt darf nur ins Schwimmbad, wer ausreichend Deutsch kann. Begründet wird das damit, dass Besucher die Baderegeln und die Anweisungen des Bademeisters verstehen sollten. Am Eingang wird von Fall zu Fall entschieden, ob es Verständigungsprobleme gibt, sagt der Betreiber. Und die Temperaturen kennen momentan nur eine Richtung und die geht nach oben. Gleich hören Sie mehr dazu.
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3: Ja, und der nächste Hitzetag, der ist schon im Anmarsch. Vivian Dorkler.
10: In Etschtal und Burggrafenamt sind es teils schon 27 Grad, wie in Meran zum Beispiel. Hier gilt auch die höchste Warnstufe bei Temperaturen von bis zu 35 Grad. In Flers, da sind es 22, in Fahren 25 und in Radein 19 Grad. In Schwitzen kommen wir auch im Wipptal und Bustertal bei bis zu 30 Grad. Am Nachmittag sind ein paar Hitzegewitter mit dabei. Morgen bleibt es trocken und das Thermometer schießt in die Höhe wieder. Bis zu 23 Grad, bis zu 35 Grad werden es. Diese ganze letzte Juniwoche wird es nochmal richtig heiß.
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10: Es werden uns keine Störungen von den Startstraßen gemeldet, auch nicht von der Brenner-Autobahn. Eine sichere Fahrt.
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3: Ja, bei noch offenem Fenster, ein bisschen lüften bei der Arbeit. fühlt sich das tatsächlich irgendwie ein bisschen wie Urlaub an. Klar müssen wir auch etwas tun, aber irgendwo alles ein bisschen leichter zu den Songs von Coldplay mit den Chainsmokern, zu Ed Sheeran, zu Dasher. Schönen Dienstag.

0: schönen Vormittag. Hallo.
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0: Entweder bei der Arbeit mit Klimaanlage oder frei an den See oder ins Lido. Erwin Götsch hat gleich 3 Schwimmbäder über und das heißt viel Arbeit zurzeit.
2: Grüß dich, keine Kalle. Ja, ich bin schon zur Zeit auch schon um 6 Uhr. Bin ich alleine zugekauft, ganzen Wasserdaten gemacht, alles zusammen und hergerichtet alles. Dann bin ich schön eingefahren, das gleiche noch einmal. Rückspülung gemacht und schauen, was alles zusammen funktioniert. Los, mhm. Ich habe schön Wetter. Dann bin ich schnallzinnig gefahren. Jetzt bin ich wieder zurück nach Lena.
0: Ja, aber ansonsten läuft ja alles perfekt. Also wie du sagst, das Wetter, das könnte ja nicht schöner sein.
2: Ja, es passt dazu. Man muss mal dann dahinter sein, wenn es so heiß ist. Muss man dann mal öfter zuschauen, es ist so mal weniger oft. Aber nein, die Anlagen funktionieren und wir sind sehr happy. Es gibt so schönes Wetter, wir haben 35 Grad, gehen 3 Kerne schwimmen. Wir sind sehr froh.
0: Und auch jetzt schon ordentlich Andrang an der Lido-Kasse.
2: Ja, in Lena hat jetzt der Schwimmkurs begonnen, im Schwimmverein, haben gestern angefangen. Und das Wochenende kommen noch die ganzen, dann gehen noch alle Leute, weil sie frei haben natürlich. Und dann sehe ich, Samstag, Sonntag ist natürlich ziemlich voll Schwimmbad. Aber unter der Woche geht es schon, es sind viele Leute da, aber halt gechillt.
0: Reservieren wir unser Platz. Keine weitere Änderung in Sicht, es bleibt Sommer und es bleibt heiß. 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

0: zuckersüße Kobe Corley auf Citroën 1. Und gleich schalten wir mal einen ordentlichen Gang rauf. Robbie Williams rockt durch den Dienstag. Sein aktueller Hit. Schön, dass ihr uns hören. Der Vormittag mit mir, Monika Gogin. Bleiben Sie dran.
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0: Ja, und das ist schon superlativ für einen mehrfacher Grammy-Preisträger, ein Musikproduzent und einer der kommerziell erfolgreichsten DJs überhaupt. Dieses Dreierteam liefert uns den nächsten Hit jetzt.
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2: Kygo, Khalid und Griffin. Safe.

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1: Um 10:30 jetzt, dann läuft es für Sie im Auto. Vivian Zorgler.
2: Keine Staus oder Störungen. Auf den Startstraßen und der Brenner Autobahn passt's.
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2: Jetzt sind ein paar Wolken unterwegs, mehr werden es am Nachmittag. Dann sind kurze Hitzegewitter möglich. Morgen bleibt sonnig und heiß und wie heute schwanken die Höchstwerte zwischen 30 und 35 Grad. Dazu steht wohl eine weitere Tropennacht an. Rund um Bozen und im Ätschtal bleiben die Temperaturen knapp über 20 Grad. Hier hat es auch jetzt schon richtig aufgeheizt. 27 Grad meldet Brandzoll. In St. Walburg in Olten 23, in Doblach 22 und in St. Martin im Passaio sind es auch schon 26 Grad.
1: Ja, und wenn Sie so wie wir zwei hier ein bisschen gähnen bei der Arbeit, weil Sie die Nacht vor lauter Hitze nicht schlafen konnten, wir wecken Sie auf mit unseren Hits Smash Mouth und Harry Styles.

0: 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Hallo, ich bin Monika Gogel.
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0: Miley Cyrus, gleich Jennifer Lopez, Südtirol 1 hier um 10 vor 11.
1: Umweltschützer sind gegen Zusammenschluss der Skigebiete Tarsch und Latsch. Immer mehr Diebstähle im Einzelhandel. Und es ist sonnig und sehr warm. Ich bin Gunde Bichler. Schönen Vormittag.
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1: Es gibt neue Kritik an einer Liftverbindung zwischen Tarscher Alm und Latsch, die geplant ist. Diesmal kritisieren Umweltschützer im Finchgau das Vorhaben. Es sei weder wirtschaftlich tragfähig noch ökologisch zu verantworten, das sagen die Umweltschutzgruppe und der Dachverband für Natur- und Umweltschutz. Es gibt nämlich Pläne für einen solchen Zusammenschluss. Dafür müssten neue Skipisten gebaut werden, außerdem Beschneiungsanlagen und Speicherbecken, aber auch Bars und Restaurants. Und das stehe in keinem Verhältnis zum Nutzen, so die Kritik. Es wird immer mehr gestohlen, vor allem im Einzelhandel. Das stellen Kaufleute und Wirtschaftsverbände fest. Es sind Schäden in Milliardenhöhe. Das zeigt jetzt eine neue Studie in Deutschland. Demnach sind voriges Jahr durch Diebstahl Waren im Wert von mehr als 4,3 Milliarden Euro gestohlen worden. Das sind um 3% mehr als im Jahr zuvor. Lea Matschulat berichtet.
3: Nicht nur die Kunden greifen zu, auch Mitarbeiter und Lieferanten. Doch den weitaus größten Schaden verursacht der Diebstahl durch Kunden. Das Paar Socken mal eben in die Tasche fallen lassen, die Packung Käse unauffällig im Rucksack verschwinden lassen. Das an sich sind zwar kleine Fälle, doch sie summierten sich zusammen mit größeren Diebstählen im vergangenen Jahr auf einen Schaden von gut 3 Milliarden Euro. Die Diebstähle der Mitarbeiter belaufen sich auf 910 Millionen Euro.
1: Der Sanitätsbetrieb bietet ab sofort Informationen in leichter Sprache an. Dazu gibt es eine eigene Version der Homepage. Es sind vor allem Rubriken mit nützlichen Informationen für alle. Nach und nach werden heuer weitere Seiten der Homepage in leichter Sprache verfasst. Der Zugang zu leichter Sprache ist eine Voraussetzung, um am Leben teilzunehmen, sagt Landesrat Hubert Messner. Am Wochenende hat es in Bozen mehrere Polizeieinsätze gegen den Drogenhandel gegeben. Die Stadtpolizei hat besonders den Don Bosco-Platz kontrolliert und einen 30-Jährigen aus Tunesien aufgegriffen. Er hatte mehrere Gramm Haschisch und Kokain bei sich, das in verkaufsfertigen Dosen verpackt war. Außerdem 245 Euro Bargeld, das vermutlich aus dem Drogenhandel stammt. Der Mann wurde angezeigt. Wieder sind Kleinkinder bei großer Hitze allein im Auto gelassen worden und gestorben, diesmal in Frankreich. Die beiden Geschwister im Alter von 2 und 4 Jahren sind gestern Mittag leblos im Auto ihrer Eltern auf einem Parkplatz in Südfrankreich entdeckt worden. Erst vor ein paar Tagen ist ein ähnlicher Fall aus Stuttgart gemeldet worden. Weil es auch in Italien immer wieder solche Fälle gegeben hat, sind hier Kindersitze fürs Auto Pflicht, die mit einem Alarmsystem ausgestattet sind, verbunden mit dem Handy der Eltern. Und es ist herrlich sonnig, die Temperaturen steigen noch kräftig an. Gleich gibt's die weiteren Aussichten.
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0: Hochsommer total, auch heute wieder Vivian Dorgler. Dieses Hitzehoch macht uns noch ein Weilchen zu schaffen. Knapp 2 Grad über der Durchschnittstemperatur liegen wir für diese Zeit. Die Temperaturen, die liegen ja zwischen 30 und 35 Grad. Und morgen wird es auch mal richtig schön und meist wolkenlos. Auch heute Temperaturen von bis zu 35 Grad, teils aber auch schwül bei Gewittern, die stellenweise auftauchen. Beim Kloster Marienberg messen wir jetzt 27 Grad, in Pfalz 21, in Wolkenstein 19 und in Sterzing 25 Grad.
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0: Zu Wartezeiten kommt es aktuell in Lana auf der Meraner Straße. Wegen Arbeiten an der Trinkwasserleitung wird der Verkehr hier einspurig geregelt. Sonst sieht's gut aus, auch auf der Brenner Autobahn. Eine angenehme Fahrt.
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0: Willkommen. Wundermerkfüße, die Juni-Dienstage in unserer Gesundheitspraxis und heute geht es um Überlastung. Also wenn wir den Füßen zu viel zumuten, also einfach keine Ruhe geben können. Radiodoc Christian Duiler.
13: Durch die Überbelastung gibt der Knochen nach und es entsteht ein kleiner, feiner Riss, ein Haarriss. Und der kann natürlich zu extremen Problemen im Alltag führen.
0: Ja, woran man so eine Stressfraktur erkennt und wie ewig lange es dauert, bis das wieder ausheilt, in den nächsten Minuten bei uns, ja.
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0: Südrolle 1 hier. Bergen, Schwimmen, Paddeln, Laufen. Wenn das Wetter so schön ist, können wir oft wirklich keine Ruhe geben. Es gutzelt bei uns. Bei den Übermotivierten kann dann auch mal eine Überlastung entstehen. So ein Haarriss zum Beispiel im Fußknochen. So eine Stressfraktur, wie man die nennt, fällt anfangs gar nicht so wirklich auf, Südrol 1 Dr. Christian Duhle.
1: Es ist zunächst ein schleichender Schmerz, ein Schmerz, der nicht schlagartig entsteht, sondern der baut sich über Tage und Wochen auf. Und er ist natürlich zunächst auch belastungsabhängig. Das heißt, wenn ich Ruhe gebe, wenn ich nichts mache, dann spüre ich fast nichts. Wenn ich Gewicht auf den Fuß gebe, tut es zunächst mal weh. Wenn ich Sport mache, dann wird es intensiver. Wenn dann wieder Ruhe gebe, dann hört es auch wieder langsam auf.
0: Ja, und wo genau das Problem liegt, ist aber ziemlich leicht rauszufinden.
1: Also man kann mit dem Finger hinfahren und kann ganz genau drauf fahren. Und es tut dann auch gleich weh, wenn Sie fester drücken, höllisch weh. Oft sieht man dann noch eine kleine Schwellung um den Bereich herum. Das ist dann schon immer ein Alarmzeichen. Und da muss man sich natürlich dann auch sofort zum Arzt begeben, weil auch eine solche zunächst harmlos klingende Stressfraktur muss richtig behandelt werden.
0: Ja, und die Heilung, die dauert auch richtig lange. Worauf es da ankommt, das erfahren wir auch gleich von Dr. Duhle vom Team St. Josephs Gesundheitszentrum in unserer Gesundheitspraxis nach Ostis jetzt und

0: Hey, der Titelsong des Boxdramas hier auf Südtirol 1. Hallo am Vormittag mit mir, Monika Gogel.
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0: Ja, das Wunderwerk Füße, das schauen wir uns genauer an im Juni. Und wenn wir diese über einen längeren Zeitraum stark überbelasten, kann es zu einer Stressfraktur kommen, zu einem Haarriss im Knochen. Und da bringt Röntgen am Anfang gar nichts, weil der Riss so fein ist.
2: In den ersten 3 bis 4 Wochen, wo so eine Stressfraktur entsteht, ist sie meistens nicht zu erkennen. Natürlich kann man es später dann auch im Röntgenbild erkennen. Vor allem dann, wenn der Knochen beginnt zu heilen, weil er da diesen Callus bildet und den sieht man dann. Die Narbe, der Kleber, mit dem sich der Knochen selbst wieder heilt.
0: Ja, sagt Radio Dr. Christian Thuile. Ist die Diagnose erstmal klar, beginnt die Heilung und dafür braucht es wirklich viel Geduld. Anfangs steht eine totale Pause an, ohne Wenn und ohne Aber.
2: Kein Joggen, kein langes Stehen, kein schweres Tragen und das von mindestens 2 bis 6 Wochen Dauer. Meist bekommt man dann vom Arzt eine Schiene verschrieben. Die ist ganz, ganz wichtig, weil sie dadurch dann normal auftreten können. Und erst nach 6 Wochen, das muss man auch wissen, kann man schrittweise die Belastung wieder steigern. Und diese zweite Phase, die dauert mindestens 5 Wochen. Viele wollen das immer wieder nicht wahrhaben und beginnen früher. Manchmal haben sie Glück. Aber meistens kommt es dann zu Rückfällen und dieser Ermüdungsbruch tritt dann erneut auf.
0: Ja, und dann beginnt natürlich die Heilungsphase wieder bei Null. 10 bis 12 Wochen sind dafür insgesamt einfach einzuplanen. Infos dazu auch auf südtirol1.at, auf Facebook und Instagram. Und auf unserer wöchentlichen Gesundheitsseite in der Sonntagszeitung Z als nächstes vieles, was unseren Füßen besonders jetzt im Hochsommer gut tut.
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Gregory auf Südtirol 1 und George Ezra, der genießt schon seit längerem sein Privatleben, hat ein 1,5-jähriges Kind und macht seit damals einfach mal ein bisschen Pause vom Musikbusiness mit Green Green Grass, trotzdem bei uns hier.

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1: Jetzt um 13:30, da läuft 11:30. So, da läuft es recht gut, aber in Lana da staut es. Vivian Sorgler.
2: Auf der Meraner Straße geht es wegen der Baustelle einspurig weiter. Es staut deshalb kurz. Auf den restlichen Startstraßen und der Brenner-Autobahn kommen Sie gut weiter.
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2: Weiter mit diesem Omega-Hoch. Kalte Luft wird draußen gehalten und es heizt auf. Da spielt auch heiße Luft aus Afrika mit. Deshalb über 30 Grad fürs ganze Land, bis zu 35 Grad im Ätschtal. Gebietsweise sind auch Gewitter möglich. Die Hitzewelle zieht sich weiter mit den nächsten Tagen und aus heiß wird noch heißer. Bis zu 39 Grad können es bis zum Ende der Woche werden. Die höchste Stufe der Hitzewarnung bleibt also noch eine Weile aktiv. Aktuell fürs Ätschtal und Burggrafenamt. Saloren hat jetzt 28 Grad, in Pfunders 23, in Plattenbassayer 25 und in Laas 26 Grad.
1: Ja, dafür erfrischen uns die Ladies jetzt Leonie und Sabrina Carpenter mit Man Childs.

0: Süd Orleans am Vormittag mit mir, Monika Gurgel. Hallo.
1: Ja, die Mittagspause versuche ich schon bei schönem Wetter ins Schwimmbad zu gehen.
0: Mhm, schöner wie heute kann es ja kaum noch werden. Also nix wie ab, wer das Schwimmzeug mit hat, viel Spaß.
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4: Grüß Gott, ich bin Sabrina Fleischmann. Hatte oder hatte nicht, Alex Schwarzer steht wieder unter Dopingverdacht. Freie Bahn für die umstrittene Agri-Photovoltaik. Gericht hebt Einschränkungen auf. Das gibt es doch nicht, möchte man meinen. Alex Schwarzer ist wieder in den Schlagzeilen. Und wieder geht es um Doping, zum dritten Mal. De Geer aus Kalch hat bei den deutschen Straßenmeisterschaften über die 42 Kilometer Distanz gewonnen und gleichzeitig einen Italien-Rekord aufgestellt. Und dann heißt es, er war gedopt. Wilhelm Schatzer, kann das wirklich sein oder ist alles eine Verschwörung?
5: Genau diese Frage steht bei Schwarzer schon seit Jahren im Raum und ist nie endgültig geklärt worden. Der Olympiasieger von 2008 ist 2012 positiv getestet worden und da hat das Dopingvergehen auch selbst gestanden. 4 Jahre später gab es den nächsten Dopingvorwurf. Diesmal beteuert Schwarzer, nicht gedopt zu haben. Es gibt jahrelange Gerichtsverfahren, die mit dem Verdacht enden, dass seine Probe manipuliert worden ist. Und jetzt das dritte Kapitel in dieser Geschichte. Und man weiß nicht mehr, was man glauben kann.
6: Ich bedenke mal schon, ob das stimmt oder nicht stimmt. Weil notwendig hat das eigentlich nicht mehr. Ich glaube auch, dass es nicht stimmt. Oder ob da andere dahinter sind, die es auch manipulieren.
7: Mit deinen Eltern, meine ich, wird er reifer geworden sein. Und dass er nochmal in so eine Situation reinkommt, das ist schon ein bisschen unglaubwürdig.
8: Das ist schwierig zu urteilen, was da ist oder nicht ist. Ich hoffe, dass sich das aufklärt, was da ist und dass er unschuldig ist.
5: Das ist die Hoffnung von vielen Südtirolern, dass die Sache eindeutig geklärt wird. Ich habe in Südtirol Sportwelt herumgefragt, was von der neuerlichen Dopinggeschichte zu halten ist. Ich kann nichts dazu sagen, war die häufigste Antwort. Die Unsicherheit ist groß. Und auch der Wunsch von vielen, dass Alex Schwarzer wirklich unschuldig ist. Die ehemalige Leichtathletin und Sportpsychologin Monika Niederstädter erzählt, dass sie Alex Schwarzer vor ein paar Wochen beim Training getroffen habe. Damals habe sie gestaunt, dass er sich das in seinem Alter noch antut. Er ist 41 Jahre alt und noch so viel Freude an seinem Sport hat. Umso trauriger sei, dass jetzt wieder diese Dopinggeschichte losgeht.
9: Also es ist insgesamt einfach ganz, ganz eine ungute Geschichte, wo ich einfach hoffe, dass dem mal wirklich die Wahrheit ans Licht kommt und urteilen kann man da jetzt sowieso noch nicht. Also da soll man einfach mal abwarten.
5: Für die Leichtathletik und insgesamt den Sport in Südtirol sei es schade, dass nicht über sportliche Erfolge, sondern schon wieder über Doping geredet wird, sagt auch Paul Romain. Er ist Präsident des Vereins der Südtiroler Sportvereine. Er sagt, er könne es sich eigentlich nicht vorstellen, dass Schwarzer gedopt hat.
10: Ich wünsche es dem Herrn Schwarzer, dass wirklich die Wahrheit herauskommt und festgestellt werden kann, dass seine sportlichen Leistungen in diesem Fall nicht von Doping oder so weiter beeinflusst sind.
5: Alex Schwarzer ist vorläufig suspendiert, das heißt, er darf seinen Sport nicht mehr wettkampfmäßig ausüben. Schwarzer sagt, er sei unschuldig, er habe aber nicht mehr die Kraft, sich zu verteidigen.
11: Die Ausnahme ist, dass sie die Gegenanalyse umfordern werde, unter der Voraussetzung, dass ein kleiner Teil von Urin getestet wird vor der Dopingprobe, den mein Trainer vor der Dopingkontrolle mitgenommen hat.
5: Ob diese Analyse gewährt wird, unklar. Und damit bleibt auch offen, ob die Dopingvorwürfe gegen Alex Schwarzer diesmal glaubhaft geklärt werden.
4: Hagelnetze über den Apfelwiesen kennen wir schon. Relativ neu sind Solarpaneele. Seit einem Jahr ist in Südtirol Agri-Photovoltaik erlaubt. Die Paneele dürfen in Obstanlagen im Tal installiert werden. Alles, was am Hang oder am Berg ist, war bisher ausgeschlossen. Das hat einem Bauer im Eisacktal nicht gepasst. Er hat beim Verwaltungsgericht Rekurs eingelegt und Recht bekommen. Die Richter haben entschieden, Bauern dürfen in allen Obstanlagen überall in Südtirol die Solarpaneele aufstellen. Beim Heimatpflegeverband schrillen die Alarmglocken, sagt Geschäftsführer Florian Treuer.
12: Ja, das ist ein verheerendes Urteil für den Landschaftsschutz. Und leider dient es auch nicht dem Klimaschutz, dieses Urteil, sondern dient vor allem der Durchsetzung von Einzelinteressen. Denn mit diesem Urteil wird es nun möglich, Agri-Photovoltaik auch in Hanglagen zu bauen, wo sie stark einsichtig sind, wo sie sehr spiegeln und wo sie eben das Landschaftsbild stark beeinträchtigen.
4: Treuer hofft, dass das Land vor den Staatsrat zieht und Rekurs einlegt gegen das Urteil. Sonst drohe eine Verschandelung der Landschaft. Landesrat Peter Brunner ist zuständig für Energie und Umwelt. Er teilt diese Befürchtung nicht. Denn derzeit sei das Interesse an Agri-Photovoltaik nicht groß.
13: Es entstehen ganz wenige Anlagen und dementsprechend sehen wir hier derzeit auch keine Gefahr, dass hier irgendwo Wildwüchse überhand nehmen würden. Wir werden jetzt das mit aller Ruhe jetzt analysieren, werden dann schauen, ob und in welcher Form wir nachbessern müssen sollen und dementsprechend dann auch Entscheidungen treffen.
4: Das letzte Wort haben die Gemeinden, sagt Brunner. Sie entscheiden, ob eine landschaftsrechtliche Genehmigung erteilt wird oder nicht. Das kritisiert Florian Treuer vom Heimatpflegeverband. Es dürfe nicht sein, dass die Verantwortung auf die Gemeinden abgeschoben wird.
12: Auf denen ja sowieso schon enormer Druck liegt aus dem Tourismus, aus den verschiedenen Lobbys. Hier bekommen sie, werden sie zusätzlichen Druck bekommen, die Entscheidung entsprechend den Einzelinteressen zu treffen.
4: Die Gemeinden müssen sich auf die Neuerung erst einstellen. Das haben mir mehrere Bürgermeister in Gebieten gesagt, die nach dem Gerichtsurteil jetzt plötzlich für Agri-Photovoltaik in Frage kommen. Bauernbund-Obmann Daniel Gasser geht nicht von einem Boom aus, auch wenn die Einschränkungen aufgehoben werden.
14: Agri-Photovoltaik kostet sehr viel Geld und das hat man ja davor schon gemerkt, dass der Zudrang nicht so groß ist, also dass nicht ganz viele Interesse haben, weil einfach die Kosten enorm hoch sein. Deswegen wird sich aus meiner Sicht da jetzt nicht so viel ändern.
4: Es wird noch etwas dauern, bis Klarheit herrscht. So manchem Bürgermeister wäre es vermutlich lieber gewesen, wenn das Land die Agri-Photovoltaik erst gar nicht erlaubt hätte.
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2: Umweltschützer im Finchgau sind gegen eine neue Liftverbindung zwischen Darscher Alm und Latsch. Das Vorhaben sei weder wirtschaftlich tragfähig noch ökologisch zu verantworten, lautet die Kritik. Gunde Bichler mit den Kurznachrichten.
3: Ja, für den Zusammenschluss müssten nämlich neue Skipisten gebaut werden, außerdem Beschneiungsanlagen und Speicherbecken, aber auch Bars und Restaurants, sagen Umweltschutzgruppe Finchgau und Dachverband für Natur- und Umweltschutz. Und das stehe in keinem Verhältnis zum Nutzen. Im Einzugsgebiet der Etsch ist das Wasser immer noch knapp. Darauf macht die Landesumweltagentur aufmerksam. Der Regen der zweiten Juniwoche entlang der Etsch habe zwar für etwas Entspannung gesorgt und auch am Wochenende hat es kräftig geregnet. Trotzdem sollten wir sparsam mit dem Wasser umgehen, so der Rat. Nicht notwendiger Wasserverbrauch sollte vermieden werden. Autos sollten nicht gewaschen werden und die Bewässerung in der Landwirtschaft und auf Grünflächen sollte nur abends oder nachts laufen. Ein Gutachten zum tödlichen Unfall mit einer Statue am Brunnen von Glurns entlastet den Bürgermeister. Der Gutachter kommt zum Schluss, dass die Statue ausreichend gesichert war. Anfang Oktober war der 19-jährige Leon Moser auf den Brunnen geklettert und mit der Statue in die Tiefe gestürzt. Nach dem Unfall ist ein Verfahren gegen den Bürgermeister eröffnet worden. Zu einem Brand ist es heute früh gegen 8 Uhr im Müllverbrennungsofen in Bozen Süd gekommen. Ein Transformator hatte Feuer gefangen. Das Feuer hat auf die Fassadenverkleidung und die Dämmung übergegriffen. Viele Autofahrer haben die Rauchsäule von der nahegelegenen Autobahn aus gesehen. Im Einsatz war die Berufsfeuerwehr. Sie hat den Brand rasch gelöscht. Eine umstrittene Regel sorgt in Deutschland für Diskussionen. In Halle in Sachsen-Anhalt darf nur ins Schwimmbad, wer ausreichend Deutsch kann. Begründet wird das damit, dass Besucher die Baderegeln und die Anweisungen des Bademeisters verstehen sollten. Am Eingang wird von Fall zu Fall entschieden, ob es Verständigungsprobleme gibt, sagt der Betreiber.
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3: Das Referendum zum Brexit in Großbritannien ist jetzt schon 10 Jahre her. Am 23. Juni 2016 hatten über 50% für den Austritt gestimmt. Vollzogen wurde der Austritt dann Ende 2020. Die Befürworter hatten gesagt, dass der EU-Austritt nötig sei, um über Einwanderung und Außenhandel selbst entscheiden zu können. Jetzt zeigt sich aber, dass das Handelsdefizit bei Waren gestiegen ist und dass die Zahl der Migranten aus Nicht-EU-Ländern in Großbritannien deutlich zugenommen hat. Mittlerweile wird sogar über eine mögliche Rückkehr in die Europäische Union spekuliert. Konkrete Pläne dafür gibt es nicht. Schauen wir noch auf die Börsen in Europa. Sie sind im Minus. MIP-Index in Mailand mit 1,3%, DAX in Frankfurt mit 1,4%.
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2: Seit 2 Wochen ist der Umfahrungstunnel von Castlebell offen. Der Verkehr im Finchgauer Ort ist seitdem drastisch zurückgegangen. Der Tankstellenbetreiber Daniel Raffiner bemerkt das wohl am stärksten.
4: Für meine Tankstelle ist es zwar schlechter, weil der Umsatz ist zurückgegangen auf 80%. Die Gemeinde ist voll hinter mir. Wir planen weit rund eine neue Tankstelle. Ich hoffe, dass wir sie wollte bald eröffnen können und dann geht es gleich weiter.
2: Der neue Umfahrungstunnel wirkt sich nicht nur auf den Alltag an der Tankstelle aus, sondern auf ganz Castlebell. Birgit Locher, du hast ja vor Ort ein Bild gemacht. Wie hat sich das Dorfleben in diesen beiden Wochen verändert?
5: Ich bin direkt ins Ortszentrum gegangen, wo sich das Rathaus und der Dorfbrunnen befinden. Gleich darunter liegt die Straße, auf der bis vor kurzem noch unzählige Autos, Motorräder und LKWs vorbeigefahren sind. Und das ständig und zu jeder Uhrzeit. Jetzt hört man das Plätschern vom Brunnen, hin und wieder einen Vogel zwitschern und man hört auch, was die Dorfbewohner untereinander so reden, entweder beim Kaffee oder beim Vorbeigehen. Das war vorher nicht möglich. Man konnte fast kein Wort miteinander wechseln, sagt Doris, die einen Gemischtwarenladen betreibt.
6: Ich glaube, für uns ist es fast wie Urlaub, weil man wirklich so den ganzen Tag all den Stress und den, was man auf der Straße gemerkt hat, nicht, nachher hat es wieder bremst, nachher hat es wieder gehobelt. Es war einfach nie keine Ruhe. Und so ist jetzt schon, dass man einmal kann in Haus sitzen und ein Fenster offen haben, was ja erst auch nicht möglich gewesen ist. Oder man kann vor der Tür reden. Also es ist schon sehr viel Lebensqualität dazu.
5: An diese neue Ruhe muss man sich aber auch erst gewöhnen, sagt Markus.
7: Generell vom Dorfbild ist super geworden, ja. Hat sich schon beruhigt alles zusammen und sagen wir mal, ist auch sogar ganz ungewohnt, wenn man auf der Straße hinfährt, da ist kein Verkehr mehr Und nein, ich glaube, für Schule, Kindergarten und so weiter, die Straßenpassierbarkeit ist jetzt ja super geworden. Ja.
5: Auf die Einnahmen der Geschäfte und Bars hat der reduzierte Verkehr keinen allzu großen Einfluss. Die Kasse am Ende des Tages sei trotzdem gut gefüllt, sagt David. Er arbeitet im Café direkt im Dorfzentrum.
8: Wir selber hier in der Bar hat sich fast kaum etwas verändert. Also wir haben auch noch neue Gäste, die vorbeikommen, aber auch heilig drin, weil doch ein Radlweg leider neben ist und dann haben wir da noch einen Wanderweg und so. Und dadurch, dass halt auch die Gemeinde etc. da ist, hat sich halt zusammen gar nichts geändert. Viel ruhiger geworden, hell schon. Und ansonsten, ja, das ist halt eine Bereicherung für ein Dorf.
5: Das Dorfleben ist für die Kastelbeller jetzt entspannter und ruhiger geworden. Übrigens ist der Umfahrungstunnel 2,5 Kilometer lang und damit der zweitlängste Südtirols nach dem in Leifers.
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2: Heute heißt es wieder schwitzen. Der Nachmittag bringt uns 30 bis 35 Grad. Mit der Hitze bilden sich Quellwolken, aber es besteht wenig Aussicht auf Abkühlung durch Gewitter. Und es bleibt auch heiß, Dieter Bettelin vom Landeswetterdienst.
9: Ja, die Hitzewelle geht weiter und steigert sich sogar noch zum Wochenende hin. In den nächsten paar Tagen haben wir maximal 35, 36 Grad. Am Sonntag und Anfang der nächsten Woche dann sogar noch 1 bis 2 Grad mehr. Trotz der Hitze geht die Gewitterwahrscheinlichkeit aber zurück. Es bleibt vorerst weitgehend trocken in den nächsten Tagen.
2: Das war das Südtirol-Journal vom Dienstag. Ich bin Sabrina Fleischmann und wünsche Ihnen noch einen feinen Nachmittag.
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10: Jetzt um 11:05 werden Sie kurz eingebremst in Lahna. Nadine Baris.
11: Da wird auf der Meraner Straße an der Trinkwasserleitung gearbeitet. Es geht einspurig weiter und es staut in beiden Fahrtrichtungen etwas zurück. Sonst werden uns keine Probleme gemeldet, auch nicht von der Brenner Autobahn. Eine sichere Fahrt.
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10: Ja, vom Feld rauf auf den Traktor, heim, Mittagspause, auch während der Heuarbeit. Ein bisschen runterkühlen, bevor es dann weitergeht. Und Mahlzeit jetzt zu Taylor Swift, zu Miley Harris und zu Alle Farben.

0: $16 zum Mittag und Konzerte diesen Sommer nur in den USA. Leider nicht bei uns in Europa. Alex Warren, aber natürlich auf $16. Sein aktueller Hit, wenn sie bleiben.
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0: 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In St. Leonhard im Passaia, da brennt ein Kleinbus. Nadine Baris.
1: Auf der Breitebener Straße beim Kreisverkehr. Die Einsatzkräfte sind da, gerade noch am Löschen. Der Abschlepper wurde auch schon gerufen. Einspurig geht es daran vorbei. Er staut in beiden Fahrtrichtungen kurz zurück. Brennender Kleinbus in St. Leonhard in Passaia auf der Breitebener Straße beim Kreisverkehr.
0: Sichere Fahrt.

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1: Na, die 80er, das waren noch Zeiten, da gab es keine KI, die geholfen hat. Und so hat Sänger Prince den Song Kiss selbst geschrieben, produziert und mit seiner Band auch aufgenommen. Und der wurde zu einem Welthit 1986. Und dafür hat er auch den Musikpreis Grammy für den besten Song bekommen bei uns hier.

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2: Die Sonne zeigt uns wieder, was sie drauf hat. Dazu wandern am Nachmittag noch Regen, Platscher und Gewitter durch, aber nur einzelne. Zwischen 30 und 36 Grad sind wieder drin. Morgen wieder viel, viel Sonnenschein und einige Quellwolken. Die bleiben aber meist harmlos bei maximal 30 bis 35 Grad. Gerade hat es in Doblach 28 Grad, in Sarnstein auch 28, in Naturns 30 und in Deutschenhofen 24 Grad.

0: von Hozier. Also Olivia Dean jetzt bei ihrem Dallas Spaghetti Mittagspause voller Musik. Und wir fangen schon früh in der Früh an.
1: Das war's.
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1: Mit Roland Hillebrand. Gleich nach dem Aufstehen, richtig fit. Manfred aus Freienfeld hat es uns vorgemacht im frühen Frühquiz. Autobahnschilder in Italien haben welche Farbe?
3: Grün.
1: Ja, und in Deutschland sind sie?
3: Blau.
1: Ja! Was das so auf dem Morgenspaziergang alles bewirken kann, ha? Schon topfit.
3: Ja, danke.
1: Wieder gedopt oder nicht? Alex Schwarzer steht wieder unter Verdacht. Er zieht einen Schlussstrich.
4: Ich kann leider sagen, dass ich nicht gedopt habe. Ja, was da noch passiert ist, ich weiß es nicht und mich interessiert es nicht. Ganz einfach.
1: Kassazettel aufbewahren hat sich heute für Annemarie aus Missien ausgezahlt.
5: Vielen, vielen Dank. Danke, danke.
1: 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Das neue Hemd geht auf uns.
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0: Südtirol 1 mit einer Gefahrenstelle auf der Mebo. Ein Reifen ist da geplatzt, Nadine Paris.
1: Richtung Meran, zwischen Filpian und Gagazon, kurz nach der Tankstelle. Da ist einem Camper der Reifen geplatzt. Er steht rechts, es liegen aber Reifenteile auf der Fahrbahn. Fahren Sie hier besonders vorsichtig. Vorsicht, Reifenplatzer auf der Mebo, Richtung Meran, zwischen Filpian und Gagazon.
0: Kommen Sie uns gut ans Ziel.

0: Total 1 am Nachmittag mit Maroon 5, Cardi B hier und ganz vielen Hits. Gleich wieder Michael Patrick Kelly mit dabei. Nach den Nachrichten, es ist 10 vor 1.
1: AVS begrüßt aus für Motorsport auf Passstraßen. Bibliotheken in Südtirol nach wie vor beliebt. Und sonnig und heiß geht es weiter. Ich bin Marlies Winkler, schönen Dienstagmittag.
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1: Kein Motorsport mehr auf den Passstraßen in Südtirol, und zwar oberhalb von 1600 Metern in Schutzgebieten. Das hat die Landesregierung vor kurzem beschlossen. Verboten werden Veranstaltungen im UNESCO-Weltnaturerbe, also in den Dolomiten, in Naturparks und im Nationalpark Stilfser Joch. Der Alpenverein Südtirol begrüßt dieses Verbot, sagt aber gleichzeitig, dass weitere Maßnahmen zur Verkehrsberuhigung folgen müssten. Nur so könne die Natur geschützt und die Lebensqualität der Menschen erhalten bleiben. Seit einem Jahr ist in Südtirol Agri-Photovoltaik erlaubt. Solarpaneele dürfen über Obstanlagen im Tal installiert werden, aber nicht am Hang oder am Berg. Das Verwaltungsgericht hat diese Einschränkungen jetzt gekippt, nachdem ein Bauer aus dem Eisacktal dagegen geklagt hat. Der Heimatpflegeverband ist deswegen alarmiert, sagt Geschäftsführer Florian Troja.
3: Das ist ein verheerendes Urteil für den Landschaftsschutz. Und leider dient es auch nicht dem Klimaschutz, dieses Urteil, sondern dient vor allem der Durchsetzung von Einzelinteressen. Denn mit diesem Urteil wird es nun möglich, Agri-Photovoltaik auch in Hanglagen zu bauen, wo sie stark einsichtig sind, wo sie sehr spiegeln und wo sie eben das Landschaftsbild stark beeinträchtigen.
1: Die Heimatpfleger hoffen, dass sich das Land gegen das Urteil wehrt und beim Staatsrat Rekurs einlegt, sonst drohe eine Verschandelung der Landschaft. US-Präsident Trump teilt wieder gegen die NATO aus. Er wirft den Verbündeten erneut zu wenig Unterstützung im Irankrieg vor. Die USA hatten in der Vergangenheit enorme Summen für den Schutz von Europa ausgegeben, sagt Trump. Als sein Land gegen den Iran um Hilfe gebeten habe, seien wichtige Partner nicht da gewesen. Konkret hat er Italien, Deutschland und Großbritannien genannt. Trump hat auch damit gedroht, dass die USA in Zukunft weniger tun könnten, um europäische Staaten vor Russland zu schützen. Wir Südtirolerinnen und Südtiroler sind Leseratten. Das zeigen die aktuellen Zahlen der Bibliotheken. Das Astat hat sie zusammengetragen. Letztes Jahr sind 2,7 Millionen Mal Bücher ausgeliehen worden. Das sind etwas mehr als im Jahr davor. Und es hat über 500.000 Zugriffe auf Online-Bibliotheken gegeben. In Südtirol gibt es insgesamt 274 Bibliotheken. Sie werden großteils von Ehrenamtlichen betreut. Die Kirche wirbt um Religionslehrer. Mehrere Unis in Österreich und die Diözesen, auch hier in Südtirol, haben in den sozialen Medien eine Kampagne gestartet. Es gibt auch einen eigenen Instagram-Kanal dazu. Dort wird der Beruf von Religionslehrerinnen und Lehrern vorgestellt und über die Ausbildungswege informiert. In Südtirol, Tirol, Vorarlberg und Salzburg arbeiten zurzeit 2800 Religionslehrer. Rund 180 davon werden in den kommenden Jahren in Pension gehen. Ja, und jetzt am Nachmittag bilden sich ein paar Quellwolken, aber nicht überall wird es nass. Alle Details zum Wetter gleich.
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0: Ja, auch heute gibt es wieder ein kleines Nachmittagsprogramm am Himmel, Nadine Baris.
9: Einige Gewitter und Regenspritzer sind gegen Abend noch unterwegs. Dazu strahle weiter bei noch 30 bis 36 Grad. Morgen wieder mega Sonnenwetter bei maximal 30 bis 35 Grad. Vereinzelt wird es dann im Laufe des Nachmittags wieder nass. gerade hat es in Franzensfeste 31 Grad, in Völs 27, in St. Walburg 30 und in Salon auch 30 Grad.
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9: Auf der Mebo ist einem Camper der Reifen geplatzt Richtung Meran zwischen Filbjern und Gargazon kurz nach der Tankstelle. Der Camper steht rechts, es liegen aber Reifenteile auf der Fahrbahn. Fahren Sie hier weiterhin besonders vorsichtig. Wir haben die Straßenpolizei informiert. Zum Kleinbusbrand in St. Leonhard in Passaier. Die Breitebener Straße ist wieder frei, doch Kleinbus wurde abgeschleppt. Auf der Brenner Autobahn Abast eine sichere Fahrt.
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0: Erst Dank. Ja, Ratlosigkeit und die Frage, wie kann das bitte schon sein? Beim Ratscher in der Bar, das Gesprächsthema gestern und heute. Wie kann der Geher Alex Schwarzer wieder positiv auf Doping getestet worden sein? Warum uns seine Aussagen auch irgendwie keine wirklichen Antworten, sondern noch mehr Raum für Spekulationen geben, das alles

0: Citroen 1 hier. Ja, die Dopinggeschichte von Alex Schwarzer, dem Geher. Wie es scheint, eine never-ending Story. Zuerst Olympiasieger, dann später positiv gedopt, zugegeben, suspendiert, dann wieder positiv, streitet alles ab, geht vor Gericht und jetzt der erneute positive Test. Epo soll es gewesen sein.
1: Ich kann leider sagen, dass ich nicht gedopt habe. Ja, was da noch passiert ist, ich weiß es nicht und mich interessiert es auch nicht mehr. Ganz einfach.
0: Logisch ist das alles ja nichts. Nach der ganzen Vorgeschichte wäre es doch absolut dumm, erneut zu dopen. Oder steckt da wirklich mehr dahinter, wie es sein Rechtsanwalt Gerhard Brandstätter andeutet? Er hatte ihn abgeraten, an internationalen Wettkämpfen teilzunehmen.
2: Sicherlich weiß man, ob der großen Verärgerung und über die große negative Haltung dieses Systems gegenüber dem Professor Donati und seinem Athleten Alex. Donati hat auch gesagt, das soll nicht antreten.
0: Ja. Ja, Schwarzers ehemaliger Trainer war ein großer und ist ein großer Kritiker der Welt-Anti-Doping-Agentur und hatte mehrere Skandale aufgedeckt. Aber dass Gegner so weit gehen und wieder eine Dopingprobe fälschen könnten, das klingt doch schon sehr nach einem Hollywood-Verschwörungsblockbuster. Die Reaktion von Alex Schwarzer, er hört anscheinend endgültig mit dem Sport auf, lässt die Sache auf sich beruhen.
1: Weil ich mir ein Leben aufgebaut habe, schon vor einiger Zeit, das abseits vom Sport ist. Eine wunderschöne Familie und eine Arbeit, die mich glücklich macht. Und deswegen werden wir in Sachen Verteidigung überhaupt nichts machen.
0: Sehr verständlich, aber dann doch wieder die Andeutung, dass Schwarzer einen Teil des Urins von der positiven Dopingprobe zurückbehalten hat und dass die jetzt doch wieder analysiert werden soll. Es bleibt also mysteriös.
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0: Südtirol 1 am Nachmittag, schön, dass Sie uns hören. Mit der Luftgitarre im Einzelbaron, warum nichts? Und Joan Jett and the Black Hearts hier auf Südtirol 1. Und der Musikwechsel jetzt zu Loi. Cooler Song. Schönen Nachmittag mit uns hier. Ich bin Monika Gogel, gleich in voller Länge.
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0: 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Wir haben ein defektes Auto auf der Brenner Staatsstraße, Nadine.
8: Bei Kardaun im kleinen Tunnel steht das Auto auf der Fahrspur Richtung Bozen. Das Warndreieck steht, fahren Sie hier besonders vorsichtig. Vorsichtdefektes Auto auf der Brenner Staatsstraße bei Kardaun im kleinen Tunnel Richtung Bozen.
0: Sichere Fahrt.

0: Dienstag, Südtirol 1 hier, Traumwetter für alles, was Sie nach Feierabend vorhaben. Wir haben wie immer die Südtirol 1 Veranstaltungstipps für Sie.
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4: Es ist Tag 2 und es geht zum Reifenplatzer auf die Mebo. Nadine Baris.
5: Richtung Meran zwischen Filpian und Gargazon. Kurz nach der Tankstelle ist einem Camper der Reifen geplatzt. Die Straßenpolizei ist mittlerweile da und leitet sie einspurig auf der Überholspur daran vorbei. Ein defektes Auto steht auf der Brenner Stadtstraße bei Kardaun im kleinen Tunnel auf der Fahrspur Richtung Bozen. Das war an der Eck steht. Weiterhin besondere Vorsicht hier. Auf der Brenner Autobahn kommen Sie gut weiter.
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5: Die hochsommerlichen Tage gehen weiter. Sonnenschein, was das Zeug hält. Mit ein paar Nachmittagsgewittern, heute bei maximal 30 bis 31 Grad. Auch morgen ist die Sonne wieder ordentlich am Start.

0: schweißtreibender Nachmittag, so richtig Sommer halt. Hallo, ich bin Monika Gogel.
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0: Ja, Kassazettel aufbehalten, das zahlt sich echt aus. Zumindest wenn Sie im Algo oder in den Maxi-Mode-Centern in Farn und Eppern einkaufen gehen. Mit etwas Glück zahlen wir Ihnen Ihren Einkauf zurück, wenn Sie den Kassazettel an die Südtirol 1 App schicken. So wie Annemarie Marana aus Missian, heute in der Früh bei Roland Hillebrand.
2: Du hast dir da ein Hemd gekauft bei Maxi-Mode in Eppern für 59,95.
3: Ja, eigentlich ein Hemd für meinen Mann.
2: Ah, okay.
3: Das war allgemein nochmal Kass.
2: Ja, super. Dann hast du beraten. Bist du so eine Mode-Expertin? Gibst du gute Tipps?
3: Nein, ich habe nicht. Ich bin einfach selber noch gefühlt und nein, nicht. Danke.
0: Gnadenlos, ehrlich. Hauptsache aber dem Mann gefällt's. Morgen dann nächstes Spiel, für was immer sie auch eingekauft haben, in der Früh wieder.
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0: Minuten zu Lipa hier auf Südtirol 1 am Nachmittag. Jetzt die Nachrichten, es ist 10 vor 2.
1: Lockerungen bei Agri-Photovoltaik, Land will Urteil prüfen. Aus für Motorsport auf Passstraßen, AVS freut sich. Und es bleibt weiterhin sonnig und heiß. Ich bin Marlies Winkler, schönen Nachmittag.
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1: Das Verwaltungsgericht hat die Einschränkungen für Agri-Photovoltaikanlagen gekippt. Ein Bauer hatte dagegen geklagt und Recht bekommen. Solarpaneele müssten damit nicht nur im Tal, sondern auch am Hang und am Berg erlaubt werden. Der Heimatpflegeverband spricht von einem verheerenden Urteil für den Landschaftsschutz und ruft das Land auf, Rekurs einzulegen. Landesrat Peter Brunner sagt dazu:
3: Es entstehen ganz wenige Anlagen und dementsprechend sehen wir hier derzeit auch keine Gefahr, dass hier irgendwo Wildwüchse überhand nehmen würden. Wir werden jetzt das mit aller Ruhe jetzt analysieren, werden dann schauen, ob und in welcher Form wir nachbessern müssen sollen und dementsprechend dann auch Entscheidungen treffen.
1: In jedem Fall hätten die Gemeinden das letzte Wort. Sie entscheiden, ob eine Anlage genehmigt wird oder nicht. Die Landesregierung hat vor kurzem beschlossen, kein Motorsport mehr auf Passstraßen in Südtirol und zwar oberhalb von 1000 Metern in Schutzgebieten. Verboten werden Veranstaltungen im UNESCO-Weltnaturerbe, also in den Dolomiten, in Naturparks und im Nationalpark Stilfser Joch. Der Alpenverein Südtirol begrüßt dieses Verbot, sagt aber gleichzeitig, dass weitere Maßnahmen zur Verkehrsberuhigung folgen müssten. Nur so könne die Natur geschützt und die Lebensqualität der Menschen erhalten werden. 3 Jahre nach dem Tod von Silvio Berlusconi drehen seine Erben nun den Geldhahn zu. Sie zahlen keine Wohnungen und Ähnliches mehr für Frauen, die der frühere Ministerpräsident finanziell gefördert hatte oder die in Sexskandale verwickelt waren. Diese Frauen gehören zu den Angeklagten im sogenannten Ruby-Verfahren. In dem Prozess wird 21 Frauen Bestechung von Zeugen und Falschaussage vorgeworfen. Sie hatten an exklusiven Partys in Berlusconis Villa bei Mailand teilgenommen. Die Kirche wirbt um Religionslehrer. Mehrere Unis in Österreich und die Diözesen, auch hier in Südtirol, haben in den sozialen Medien eine Kampagne gestartet. Es gibt auch einen eigenen Instagram-Kanal dazu. Dort wird der Beruf von Religionslehrerinnen und Lehrern vorgestellt und über die Ausbildungswege informiert. In Südtirol, Tirol, Vorarlberg und Salzburg arbeiten zurzeit 2800 Religionslehrer. Rund 180 davon werden in den kommenden Jahren in Pension gehen. Bücher auszuleihen ist in Südtirol weiterhin beliebt. Das zeigen die aktuellen Zahlen der Bibliotheken, das Astat hat sie zusammengetragen. Letztes Jahr sind 2,7 Millionen Malbücher ausgeliehen worden, das sind etwas mehr als im Jahr davor. Und es hat über 500.000 Zugriffe auf Online-Bibliotheken gegeben. In Südtirol gibt es insgesamt 274 Bibliotheken, sie werden großteils von Ehrenamtlichen betreut. Und es ist sonnig und heiß. Wie es mit dem Wetter weitergeht, hören Sie gleich.
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0: Zwei Wörter, um diesen Dienstag heute zu beschreiben: mega sonnig und sauheiß. Nadine Bares.
9: Ja, und mit dieser Hitze werden die Quellwolken auch immer größer, bis gegen Abend auch einige Gewitter dann mitmischen. Zwischen 30 und 36 Grad gehen sich heute noch aus. Auch morgen hat ganz klar die Sonne das Sagen. Bei heißen 30 bis 35 Grad, nur einzelne Gewitter schleichen sich dazu. Gerade hat es in Rasen 29 Grad, in Mals auch 29, in Welschnofen 27 und in Diesens 31 Grad.
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9: Es geht zum Reifenplatzer auf der Mebo Richtung Meran zwischen Filpian und Gargazon. Kurz nach der Tankstelle ist einem Camper der Reifen geplatzt. Straßendienst und Polizei sind da und leiten sie einspurig auf der Überholspur daran vorbei. Sonst werden uns keine Probleme gemeldet, auch nicht von der Brennerautobahn. Eine sichere Fahrt.
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0: Willkommen. Bei über 30 Grad zur Arbeit, was anziehen, was stylisch ist, professionell und doch luftig? Ja, zum Glück kommt uns die Mode da heuer voll entgegen, auch den Männern. Hören wir in drei Hits nach Flo Rida, nach Gail und Dermot Kennedy.

0: Südtirol 1 am Nachmittag. Hallo, grüß dich. Bei dieser Hitze, modisch und gleichzeitig doch luftig angezogen zu sein, ist nicht immer einfach. Aber die Modetrends, die kommen uns heuer schon eindeutig entgegen, sagt auch Modeexpertin Melanie Zanesco von der Boutique Maximilian.
1: Heuer trugen wir eben ganz gerne, sei es bei der Dame, als vor allem auch beim Herrn, weite Schnitte, also White Leg Pants in Leinen. Oder ein ganz, ganz wichtiges Textil heuer im Sommer, was auch wieder zurückgekommen ist, halt ist Siersacker. Das ist eben ein ganz leichtes Material, was sich perfekt für heiße Temperaturen eignet, weil es luftig ist, aber gleichzeitig irgendwie gut angezogen ausschaut.
0: Also beim Material, da gewinnt die Natur gegen die Kunstfaser. Bei den Schnitten, wir haben es gehört, weit und luftig. Auch bei den bei uns Frauen so beliebten Sommerkleidern.
1: Auch bei den Kleidern natürlich gerne allem luftig. Das heißt, gerne Leinengemisch, gerne auch Baumwolle. Heuer im Sommer sieht man ganz viel Bois-Muster, das heißt die Punkte, was ein bisschen an Pretty Woman erinnert. Oder natürlich allem gerne Floreale, Prints, weil die halt einfach gut zum Sommer passen. Bandana-Prints, also eins ist fix, der Sommer ist sehr farbenfroh.
0: Ja, und hosentechnisch darf es heuer ein bisschen länger sein. Die Bermudas sind zurück, und zwar für Damen und Herren. Praktisch, weil ja immer auch bürotauglich. Dazu passen luftige Blusen bei den Damen, und bei den Männern setzen wir auch weniger auf T-Shirts als auf Hemden.
1: Die entweder in Leinen, in Baumwolle, mit oder ohne Muster daherkommen, in ganz tolle Erdtöne, auch gerne einmal mit Nadelstreifen oder was es auch gibt, die sommerlichere oder die Urlaubsversion, dass man wirklich sagt, ich habe ein tolles Set mit ein bisschen exotischen Muster, Kurzarmhemd und die passende Hose oder Schwimmhose dazu.
0: Ja, und bei den Schuhen ganz trendig Bootsschuhe oder Flipflops. Hauptsache eben luftig und cool, fast wie im Urlaub.

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1: Luis Fonsi auf Südtirol 1 mit einem der Sommerhits schlechthin, alle Jahre wieder. Aus Puerto Rico kommt der Song zu uns nach Südtirol. Und gleich Lola Young und Tracy Marano.
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1: Ja, jede Woche ein anderes Thema und wir nehmen uns die 80er vor in dieser Woche. Und da war der britische Sänger John Barr sehr erfolgreich. Im Jahr 1987, da gab es einen sehr erfolgreichen Film, St. Emo's Fire, und da hat er den Soundtrack dazu gesungen, den Titelsong, Nummer 1 in den USA damals und jetzt bei uns hier.

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3: Wir haben 2:30 Uhr. Schönen Nachmittag. Ich bin Nadine Baris aus der Südtirol 1 Service Redaktion. Auf der Mebo steht nach wie vor ein defekter Camper mit Reifenplatzer Richtung Meran zwischen Filbian und Gargazon. Die Straßenpolizei und der Straßendienst sind da. Einspurig geht's auf der Überholspur daran vorbei. Dann Baustellenstau gibt's auf der Brenner Staatsstraße im Eisacktal. Nördlich von Fahrenhöhe Fischerteich stockt's etwas in beiden Fahrtrichtungen. Auf der Brenner Autobahn, da läuft's.
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3: Unser Star ist heute wieder die Sonne. Die Wolken bleiben lieber in der Nebenrolle. Später dann noch mit einzelnen Gewittern. Auf 30 bis 36 Grad schaffen es die Temperaturen heute. Morgen sind weniger Regenplatscher und Gewitter dabei, dafür mehr Sonne bei maximal 30 bis 35 Grad. Jetzt messen wir in Kurns 32 Grad, in Olang 29, in Sint-Tauvers auch 29 und in Gargazon heiße 34 Grad.

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1: Auf Südtirol 1, gleich Milo und dazwischen wir zwei. Ich bin Monika Gogl und Lukas Augschaller bei mir. Und nicht nur wir genießen den Sommer so richtig, sondern auch die Kids, die sind untergebracht in den Sommerbetreuungen. Mhm. Und ganz cool, Mini-Bettzeit.
2: Ja, das ist richtig mega. Also eine ganze Stadt, aber halt in klein, ganz klein eigentlich. Aber da können die Kids wirklich Berufe ausprobieren, vom Bürgermeister bis zum Taxifahrer mit dem Bobbycar, hoffe ich dann natürlich. Wir schauen da auf jeden Fall sehr gerne mal vorbei. Ist eine coole Geschichte und bis dahin viel gute Musik und gute Laune in Südtirol 1 Live. Ich freue mich drauf.
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4: Einen schönen Nachmittag. Wir haben es jetzt 10 vor 3. Die Südtirol 1 Nachrichten.
5: Sexualerziehung. Grüne fordern eigene Regelung für Südtiroler Schulen. Jobs für vulnerable Gruppen. Es gibt wieder Fördergelder. Und es bleibt heiß. Später sind einzelne Gewitter möglich. Ich bin Marlies Winkler. Schönen Nachmittag.
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5: In allen Südtiroler Schulen soll es regelmäßige sexuelle und emotionale Bildung geben. Das fordern die Grünen mit einem Antrag im Südtiroler Landtag. Hintergrund ist, dass die Regierung in Rom Sexualkunde mit einem neuen Gesetz einschränkt. An Mittel- und Oberschulen ist sie künftig nur mit Zustimmung der Eltern erlaubt. In der Grundschule ist Sexualerziehung verboten. Die Grünen bezeichnen das als einen Schritt nach hinten und sagen, Südtirol müsse hier entgegenwirken. Sexuelle Bildung habe nichts mit Ideologie zu tun. Man brauche sie, um Gewalt, Missbrauch und Diskriminierung vorzubeugen. Gewisse Personengruppen tun sich schwer, einen Job zu finden. Dazu gehören etwa Inhaftierte, Ex-Inhaftierte oder Menschen mit Behinderung. Wer diese sogenannten vulnerablen Gruppen integriert und ihnen eine Arbeit gibt, bekommt dafür Fördergeld vom Europäischen Sozialfonds. Insgesamt stehen dafür 4,5 Millionen Euro zur Verfügung. Interessierte können ihren Antrag online bis zum 7. August einreichen. Seit zwei Wochen ist der Umfahrungstunnel von Kastelbell im Finchgau offen. Im Dorf ist es seitdem ruhiger und entspannter, seitdem Autos, Motorräder und Lkw nicht mehr durch das Ortszentrum fahren. Kastelbell könne das Dorfleben nun neu gestalten, sagt Bürgermeister Gustav Erich Tabeiner.
7: Natürlich bin ich auch der Meinung, dass man eben versuchen sollte, eben jetzt die Ortschaften intern neu zu denken, Chancen kriegen, auch eben neue Wege zu gehen. Und ich bin zuversichtlich, dass das gemeinsam mit der Bevölkerung, mit der Wirtschaft möglich ist.
5: Auf den Umsatz der Geschäfte und Bars wirke sich die Umfahrung nicht besonders aus, sehr wohl aber auf die Tankstelle, die sich kurz vor dem Dorf befindet. Deshalb wird nun eine neue Tankstelle in der Nähe des Umfahrungstunnels gebaut. 3 Jahre nach dem Tod von Silvio Berlusconi drehen seine Erben nun den Geldhahn zu. Sie zahlen keine Wohnungen und Ähnliches mehr für Frauen, die der frühere Ministerpräsident Berlusconi finanziell gefördert hatte oder die in Sexskandale verwickelt waren. Diese Frauen gehören zu den Angeklagten im sogenannten Ruby-Verfahren. In dem Prozess wird 21 Frauen Bestechung von Zeugen und Falschaussage vorgeworfen. Sie hatten an exklusiven Partys in der Villa von Berlusconi bei Mailand teilgenommen. Viele Südtirolerinnen und Südtiroler studieren in Deutschland. Da gibt es für viele Studienfächer ja bekanntlich die Hürde mit dem Numerus Clausus. Man braucht also eine gewisse Punkteanzahl bei der Matura, um dort studieren zu dürfen. Allerdings verzichten immer mehr Unis darauf, nur noch rund ein Drittel hat den Numerus Clausus oder einen Eignungstest. Das hat das Zentrum für Hochschulentwicklung herausgefunden. Auch bei Medizin und Pharmazie gibt es künftig leichter einen Studienplatz in Deutschland, weil das Angebot zunimmt. Und vereinzelt könnte es heute noch eine Abkühlung geben. Alle Details zum Wetter hören Sie gleich.
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4: Also die Sonne zeigt vollen Einsatz. Nadine Baris.
17: Bei noch harmlosen Wolken. Später wird es dann stellenweise wieder ein bisschen nass. Hier und da auch mit Blitz und Donner. Dazu gibt es noch 30 bis 35 Grad. Gerade hat es in Kurtatsch 32 Grad, in Schaps 33, in Prat 30 und in Wolkenstein feine 25 Grad. Auch die nächsten Tage volle Bulle Sommer mit viel Sonne und 30 bis 35 Grad morgen. Gewitter sind nur mehr wenige dabei.
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17: Auf der Brennerautobahn und den Staatsstraßen ist alles okay. Allen unterwegs eine sichere Fahrt.
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4: Schönen Nachmittag bei uns hier, hallo. Ja, Kygo und Imagine Dragons, Christina Perry und Thorsten Andersen. Also, wenn Sie diese 10 Minuten nicht genießen, dann sind Sie, glaube ich, so ein bisschen selber schuld. 3 Hits nonstop bei uns mit viel Musik.

0: Tirol 1 Live, ja. Schön, dass Sie uns dabei haben. Ja, dieser Hitzedom über Europa, der hält die heißen Temperaturen fast schon gefangen aktuell. Nadine Baris.
1: Ja, da wirkt wie ein unsichtbarer Deckel über uns. Die von der kräftigen Junisonne aufgeheizte Luft kann kaum entweichen und wird dazu noch erwärmt. Hinter dem Ganzen steckt ein stabiles Omega-Hoch, das andere Wettersysteme von uns abschottet sozusagen. Und so bleibt diese Hitze eben Tage bzw. Wochen lang.
0: Und es ist echt so, ganz Europa schwitzt ordentlich, vor allem Frankreich gerade. Absoluter Hotspot.
1: Ja, da sind teilweise sogar über 40 Grad drin. Und auch bei uns der eine Hitzetag nach dem anderen. Gestern waren heiße 35,5 Grad in Gargazon und Auer zum Beispiel und bis am Sonntag können es auch bei uns im Land 39 Grad werden.
0: Also erstmal verzischt sich diese Hitzewelle wohl nicht. Feinen Nachmittag.

0: Stadion bei uns hier. Richtig cool, dass wir uns dabei haben auf Südtirol 1. Und es läuft, oder? Also, Sie sind heute auf jeden Fall schon mal auch sehr, sehr gut reingestartet mit unserem Kollegen Roland Celebrant.
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1: mit Roland Hillebrand. Gleich nach dem Aufstehen richtig fit. Manfred aus Freienfeld hat es uns vorgemacht im frühen Frühquiz. Autobahnschilder in Italien haben welche Farbe?
3: Grün.
1: Ja, und in Deutschland sind sie?
3: Blau.
1: Ja! Du weißt, dass so ein Morgenspaziergang alles bewirken kann, ha? Schon topfit.
3: Ja, danke.
1: Wieder gedopt oder nicht? Alex Schwarzer steht wieder unter Verdacht. Er zieht einen Schlussstrich.
4: Ich kann leider sagen, dass ich nicht gedopt habe. Ja, was da noch passiert ist, ich weiß es nicht und mich interessiert es auch nicht. Ganz einfach.
1: Kassazettel aufbewahren hat sich heute für Annemarie aus Missien ausgezahlt.
5: Vielen, vielen Dank. Danke, danke.
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0: Tampa City, Südtirol 1 live hier, einen feinen Nachmittag. Ich bin Lukas Augscheller und ja, schon klar, gell, es ist heiß, da bewegen wir uns lieber nicht weg von der Klima, aber so ein bisschen was unternehmen wir heute Abend schon, oder?
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1: 3:30 haben wir es und das läuft. Nadine Paris.
3: Von der Brenner Autobahn und den Startstraßen gibt es grünes Licht. Falls Ihnen unterwegs was auffällt, rufen Sie uns gerne an 817 50 50, die Südtirol 1 Verkehrshotline.
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3: Die Wolken wachsen und wachsen, die Sonne lässt sich aber nicht unterkriegen. Dazu gibt es in Richtung Abend einige Regenduschen und teilweise gewittert es wieder. Gerade hat es in Ridnaun 28 Grad, in Stilfs auch 28, in Findl 31 und in Scherms 33 Grad. Morgen geht's mit super viel Sonne und wenigen Gewittern weiter. Zwischen 30 und 35 Grad sind drin.
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0: Wiz Khalifa und Charlie Puth. Sehr schöner Song für den Nachmittag. Hallo bei uns.
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0: Wir sind beim Thema Füße jetzt im Juni und heute geht's um die Stressfraktur. Die passiert uns gerade im Sommer öfter, weil wir da motivierter sind, Sport zu machen. Und da holen wir uns dann so einen Haarriss in einem Fußknochen. Anfangs fällt uns das gar nicht so wirklich auf, sagt uns Südtirol 1 Dr. Christian Töhle.
2: Es ist zunächst ein schleichender Schmerz, ein Schmerz, der nicht schlagartig entsteht, sondern der baut sich über Tage und Wochen auf. Und er ist natürlich zunächst auch belastungsabhängig. Das heißt, wenn ich Ruhe gebe, wenn ich nichts mache, dann spüre ich fast nichts. Wenn ich Gewicht auf den Fuß gebe, tut es zunächst mal weh. Wenn ich Sport mache, dann wird es intensiver. Wenn dann wieder Ruhe gebe, dann hört es auch wieder langsam auf.
0: Ja, worauf es bei einer Stressfraktur aber ankommt. Infos und Tipps und dazu finden Sie online bei uns, auf der wöchentlichen Gesundheitsseite Z auch natürlich. Und ja, gutes Durchlesen.
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0: Schönen guten Nachmittag. Wir haben es jetzt 10 vor 4. Die Nachrichten auf Südtirol 1.
1: Dopingvorwürfe gegen Schwarzer, Verunsicherung ist groß. Grüne fordern eigenen Südtiroler Weg bei Sexualerziehung. Und es bleibt heiß, vereinzelt sind Gewitter möglich. Ich bin Marlies Winkler, schönen Dienstagnachmittag.
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1: Zum dritten Mal gibt es Dopingvorwürfe gegen Alex Schwarzer. Der Olympiasieger von 2008 über 50 Kilometer gehen, war 2012 und 2016 positiv getestet worden. Das erste Mal hatte er sein Vergehen gestanden, das zweite Mal scheint eine Probe manipuliert worden zu sein. Und jetzt gibt es wieder eine positive Probe und immer weniger weiß man, was man glauben kann.
3: Ich denke mal schon, ob das stimmt oder nicht stimmt, weil notwendig hat das eigentlich nicht mehr.
4: Dass er nochmal in so eine Situation reinkommt, das ist schon ein bisschen unglaubwürdig.
5: Ich hoffe, dass sich das aufklärt, was da ist und dass er unschuldig ist.
1: Alex Schwarzer möchte, dass jetzt eine Gegenanalyse der Urinprobe gemacht wird, die er bei den deutschen Straßenmeisterschaften abgegeben hat und die positiv war. Sein Trainer hat nämlich einen Rest dieser Probe behalten. Ansonsten werde er sich nicht mehr verteidigen, sagt Schwarzer. Er werde seine Karriere beenden. In allen Südtiroler Schulen soll es regelmäßige sexuelle und emotionale Bildung geben. Das fordern die Grünen mit einem Antrag im Südtiroler Landtag. Hintergrund ist, dass die Regierung in Rom Sexualkunde mit einem neuen Gesetz einschränkt. An Mittel- und Oberschulen ist sie künftig nur mit Zustimmung der Eltern erlaubt. In der Grundschule ist Sexualerziehung verboten. Die Grünen bezeichnen das als einen Schritt nach hinten und sagen, Südtirol müsse hier entgegenwirken. Sexuelle Bildung habe nichts mit Ideologie zu tun. Man brauche sie, um Gewalt, Missbrauch und Diskriminierung vorzubeugen. Gewisse Personengruppen tun sich schwer, einen Job zu finden. Dazu gehören etwa Inhaftierte, Ex-Inhaftierte oder Menschen mit Behinderung. Wer diese sogenannten vulnerablen Gruppen integriert und ihnen eine Arbeit gibt, bekommt dafür Fördergeld vom Europäischen Sozialfonds. Insgesamt stehen dafür 4,5 Millionen Euro zur Verfügung. Interessierte können ihren Antrag online bis zum 7. August einreichen. Die EU erntet gerade heftige Kritik. Grund dafür ist, dass 5 Taliban-Vertreter ein Visa bekommen haben für einen Besuch in Brüssel. Dabei geht es um Abschiebegespräche. Die EU will abgelehnte Asylbewerber nach Afghanistan zurückschicken. Das Taliban-Regime ist dafür bekannt, radikal islamistisch zu sein. Kritik gibt es deshalb von Menschenrechtsorganisationen und den Grünen. Die Menschenrechtslage in Afghanistan habe sich dramatisch verschlechtert, insbesondere für Frauen und Mädchen. Die EU-Kommission verteidigt sich und sagt, es sei ein Treffen auf technischer Ebene. Es bedeutet in keinem Fall, dass die EU das Taliban-Regime anerkenne. Viele Südtirolerinnen und Südtiroler studieren in Deutschland. Da gibt es für viele Studienfächer ja bekanntlich die Hürde mit dem Numerus Clausus. Man braucht also eine gewisse Punkteanzahl bei der Matura, um dort studieren zu dürfen. Allerdings verzichten immer mehr Unis darauf. Nur noch für rund ein Drittel braucht es einen Numerus Clausus oder einen Eignungstest. Auch für Medizin und Pharmazie gibt es künftig leichter einen Studienplatz, weil das Angebot zunimmt.
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0: Die Regentropfen machen sich so langsam auf dem Weg. Nadine Paris.
7: Stellenweise sind volle Wolken mit dabei, wie zum Beispiel rund ums Xiesertal gerade. Später ziehen auch noch ein paar Gewitter durch. Die Sonne hat aber auch noch ihre Plätzchen zum Strahlen. Gerade hat es in St. Pankratz 32 Grad, in Welsberg 29, in Riffian 33 und in Ratschings 30 Grad. Morgen und die nächsten Tage steht die Sonne wieder voll im Rampenlicht bei nur mehr wenigen Gewittern und maximal 30 bis 35 Grad.
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7: Auf der Bustertaler Stadtstraße verlieren Sie bei Innichen in beiden Fahrtrichtungen ein paar Minuten. Hier werden Teerarbeiten gemacht. Sonst passt's auch auf der Brenner-Autobahn. Eine gute Fahrt.
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0: Schönen Nachmittag bei uns hier. Hagelnetze, die sehen wir ja wirklich überall bei den Apfelwiesen. Bald könnte es aber auch Solarpaneele auf den Obstanlagen geben. Überall. Beim sogenannten AG-Photovoltaik gibt es neue Regelungen und das schauen wir uns gleich mal an. Nach drei Hits.

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1: Südtirol 1 live hier, hallo. Agri-Photovoltaik. Das sind Solarpaneele in Obstwiesen. Seit einem Jahr ist das auch bei uns hier erlaubt, aber eben bis jetzt nicht auf Hängen oder am Berg. Das wird sich jetzt ändern. Diese Regelungen wurden gelockert und jetzt darf das überall gemacht werden. Der Geschäftsführer des Heimatpflegeverbandes findet das gar nicht gut. Florian Theuer.
2: Mit diesem Urteil wird es nun möglich, Agri-Photovoltaik auch in Hanglagen zu bauen, wo sie stark einsichtig sind, wo sie sehr spiegeln und wo sie eben das Landschaftsbild stark beeinträchtigen.
1: Also das Ganze schaut nicht schön aus für Südtirol, meint Theuer. Und ganz ehrlich, Obstwiesen sind schon schöner als Solarplatten, gell? Aber der Landesrat für Energie und Umwelt, Peter Brunner, macht sich da keine großen Sorgen.
3: Es entstehen ganz wenige Anlagen und dementsprechend sehen wir hier derzeit auch keine Gefahr, dass hier irgendwo Wildwüchse überhand nehmen würden. Wir werden jetzt das mit aller Ruhe jetzt analysieren, werden dann schauen, ob und in welcher Form wir nachbessern müssen sollen und dementsprechend dann auch Entscheidungen treffen.
1: Na dann auf jeden Fall mal schauen, ob die Landschaft in ein paar Jahren dann doch noch grün ist oder glänzend schwarz. Aber wir bleiben mal optimistisch, gell? Schönen Nachmittag hier auf Südtirol 1.

0: Südtirol 1 Live für den Nachmittag mit Coldplay. Und bei uns sind Sie auch sofort informiert, wenn es passiert. Achtung, ein Unfall auf der Dolomitenstraße. Nadine Baris.
1: Zwischen Auer und Montan sind ein Auto, ein Motorrad und eine LKW zusammengeprallt, melden uns Südtirol 1 Hörer. Es geht aktuell nicht daran vorbei. Die Einsatzkräfte sind informiert. Ausweichen geht über Neumarkt. Unfall auf der Dolomitenstraße im Unterland. Es geht aktuell nicht daran vorbei.
0: Noch eine sichere Fahrt bei uns hier auf Südtirol 1.

0: Südtirol 1 Live für den Nachmittag mit schöner Stimmung. Cool, dass wir uns dabei haben. Und wenn wir so an Sommer denken, an Strand, an Drinks, an gute Laune, dann denken wir natürlich auch an gute Musik. Und der Meraner Bebenobe, der hat da was für uns versprochen. Gleich!
1: Psst, ich hatte einen Geheimtipp. Super tolle Sommererlebniswelt für die ganze Familie. 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

0: Südtirol 1 hier mit den Lieblingssongs. Richtig schön, dass wir uns mit dabei haben. Und irgendwie ist er auch immer für Überraschungen gut, ist uns aufgefallen, gell? Gestern hat Lost Frequencies gepostet, er spielt ein Set auf dem Hauptbahnhof von Antwerpen. Ja, und heute ist es soweit. In einer halben Stunde geht's los mit seinem Set. Cool, wenn auch mal ein paar Sachen so richtig spontan laufen, oder? In so einer verkopften und verplanten Welt immer. Und wir machen heute spontan früher Feierabend vielleicht sogar. Mit Lost Frequencies und seinem Hit Are You With Me? Das ist Südtirol 1. Ich bin Lukas Augsteller, hallo.
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2: 5:30 haben wir es und Vorsicht, ein Unfall ist auf der Rittnerstraße passiert. Nadine Paris.
3: Richtung Bozen, kurz vor der sechsten Kehre, ist ein Linienbus auf eine Mauer geprallt. Einsatzkräfte sind noch keine da und die Stelle ist sehr unübersichtlich, sagen uns Südtirol 1-Hörer. Es geht nur über die Gegenfahrspur daran vorbei. Fahren Sie hier in beiden Fahrtrichtungen besonders vorsichtig. Unfall auf der Rittnerstraße Richtung Bozen, kurz vor der sechsten Kehre. Und gesperrt ist die Dolomitenstraße zwischen Auer und Montan. Da sind ersten Infos nach ein Auto, ein Motorrad und ein LKW zusammengeprallt. Es geht aktuell nicht daran vorbei. Die Einsatzkräfte sind mittlerweile da. Ausweichen geht über Neumarkt. Wir halten Sie natürlich auf dem Laufenden. Auf der Brennerautobahn kommen Sie gut weiter.
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3: Ein ordentlicher Sommertag, Hitze-Hotspot gerade, Gargazon mit heißen 35 Grad und auch sonst halten die Temperaturen gut mit. 30 Grad sind es in Sterzing, 29 in Klausen und 28 Grad in Prax. Dazu gibt es eine Sonne-Wolken-Mischung mittlerweile mit stellenweise Regen und später noch Gewittern. Auch die nächsten Tage machen wir so weiter, es sind aber nur mehr einzelne Gewitter dabei. Zwischen 30 und 35 Grad gehen sich aus.
2: Feinen Nachmittag hier auf Südtirol 1 mit J-Lo und David Guetta.

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0: Green Day, perfekt für die Heimfahrt, für die Ersten im Feierabend.
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0: Es läuft. Knapp 60 Euro für ein schönes Hemd. Gut investiert auf jeden Fall, besonders wenn wir den Kassazettel kriegen und das Ganze dann spendieren. So war das heute mit Anna-Marie aus Messian.
2: Vielen, vielen Dank. Danke, danke. Kein Hemd für meinen Mann.
3: Wir spendieren dir deinen Einkauf. Anna-Marie, danke fürs Mitmachen.
2: Danke nochmal. Und alle ganz einen schönen Tag.
0: Ja, richtig cool. 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
0: Südtirol 1 live hier und mit uns immer gut informiert, wenn es passiert. Wir schauen nochmal zur Unfallstelle auf der Dolomitenstraße. Nadine Baris.
9: Die ist nach wie vor gesperrt nach einem tödlichen Unfall zwischen Auer und Montan. Die Einsatzkräfte sind da. Wie lange noch gesperrt ist, konnten sie uns noch nicht sagen. Das dauert aber sicher noch länger. Ausweichen am besten über Neumarkt. Wir bleiben natürlich für Sie dran.
0: Noch eine sichere Fahrt mit uns.

0: Einen schönen Feierabend bei uns hier. Wir haben es jetzt 10 vor 5. Die Nachrichten auf Südtirol 1.
1: Ex-Skirennläufer Peter Rungaldier bei Motorradunfall schwer verletzt. Grüne fordern Nightliner auch am Freitag. Und es bleibt weiterhin heiß. Lokal sind noch einige Gewitter möglich. Ich bin Marlies Winkler. Schönen Nachmittag.
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1: Der ehemalige Skirennläufer Peter Rungaldier hat sich bei einem Motorradunfall am Bardoyjoch schwer verletzt. Rungaldier ist mit seinem Motorrad auf dem Dolomitenpass mit einer 30-jährigen Radfahrerin zusammengeprallt. Rungaldier ist in das Krankenhaus von Trient eingeliefert worden. Noch schwerer als er hat sich allerdings die Radfahrerin verletzt. Sie wurde in das Krankenhaus von Bozen gebracht. Nicht nur am Samstag, auch freitags soll es einen Nightliner geben. Das fordern die Grünen mit einem Antrag im Südtiroler Landtag. Die Nightliner sollen auf ausgewählten Strecken auch in der Nacht von Freitag auf Samstag fahren, sagen die Grünen, damit niemand mehr auf den Gedanken komme, müde oder betrunken ins Auto zu steigen. Einen Freitags-Nightliner würden sich viele Jugendliche wünschen, das hat eine Umfrage des Jugendrings ergeben. Die Verunsicherung ist groß, nachdem Alex Schwarzer wieder positiv auf Doping getestet worden ist. Es ist schon das dritte Mal, dass der Olympiasieger über 50 Kilometer gehen mit Dopingvorwürfen konfrontiert ist. Das erste Mal vor 14 Jahren, damals hatte Schwarzer sein Vergehen gestanden. Das zweite Mal soll es eine Intrige gegen ihn gewesen sein und das befürchtet Schwarzer auch dieses Mal. Ob das geklärt werden kann, ist aber ungewiss. Paul Romain ist Präsident des Verbandes der Südtiroler Sportvereine. Und er sagt:
3: Ich wünsche es dem Herrn Schwarzer, dass wirklich die Wahrheit herauskommt und festgestellt werden kann, dass seine sportlichen Leistungen in diesem Fall nicht von Doping und so weiter beeinflusst sind.
1: Schwarzer möchte, dass jetzt eine Gegenanalyse gemacht wird. Er werde sich aber nicht mehr weiter verteidigen. Dazu fehle ihm die Kraft. In der EU könnte es bald den digitalen Euro geben. Das wäre die elektronische Form unserer Währung. Der Wirtschafts- und Währungsausschuss im Europaparlament hat sich nun dafür ausgesprochen. Der digitale Euro soll Europa unabhängiger von den USA machen. Derzeit werden bei uns nämlich vor allem US-Anbieter wie PayPal, Mastercard und Visa für digitale Zahlungen genutzt. Ein erstes Pilotprojekt mit dem digitalen Euro soll es nächstes Jahr geben. Dass er eingeführt wird, könnte noch bis 2029 dauern. Beim FC Südtirol steht der nächste Wechsel an. Trainer Fabrizio Castori muss gehen. Das teilte der FCS heute in einer Pressemitteilung mit. Der 71-Jährige war 1,5 Jahre lang Übungsleiter der Mannschaft. Mit dem FCS wurde Castori zum Trainer mit den meisten Spielen in der Geschichte der Serie B. Die Zusammenarbeit mit Castori und seinem Mitarbeiterstab werde nun aber vorzeitig beendet. Zuvor hatte der FCS Matteo Lovisa als neuen Sportdirektor eingestellt. Und teilweise türmen sich graue Quellwolken, es bleibt aber heiß. Alle Details zum Wetter gleich.
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0: 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Also die Hitzewelle, die geht weiter. Nadine Baris.
8: Auch morgen wieder viel Sonnenschein und heiße Temperaturen bei 30 bis 35 Grad. Einzelne Gewitter mischen auch wieder mit, aber nur wenige. Auch jetzt Sonne mit teilweise Regenplatscher im hinteren Ahrntal zum Beispiel und vor allem in den Sechstner Dolomiten. Und im Hochbustertal, da hat es mit einem Gewitter ein bisschen abgekühlt. In Niederdorf messen wir jetzt 20 Grad. In St. Leonhard in Passaier sind es 31, in Nals 33 und in Martell 30 Grad.
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8: Vorsicht Gefahrenstelle. Auf der Mebo Richtung Bozen, kurz vor Bozen Süd, liegt eine Styroporpackung auf der Fahrspur. 1 Meter mal 50 Zentimeter groß, melden uns Südtirol 1-Hörer. Fahren Sie hier besonders aufmerksam, den Straßendienst informieren wir. Vorsicht Styroporpackung auf der Mebo Richtung Bozen, kurz vor Bozen Süd. Nach einem tödlichen Unfall gesperrt ist die Dolomitenstraße zwischen Auer und Montan. Da sind ein Motorrad, ein LKW und ein Auto zusammengekracht. Die Feuerwehren von Montan und Auer sind da, die Carabinieri sind noch unterwegs. Ausweichen am besten über Neumarkt, wir halten Sie natürlich auf dem Laufenden. Dann zum Unfall auf die Rittner Straße. Richtung Bozen, kurz vor der 6. Kehre, ist ein Linienbus auf eine Mauer geprallt. Einsatzkräfte sind noch keine da und die Stelle ist sehr unübersichtlich, sagen uns Südtirol 1-Hörer. Es geht nur über die Gegenfahrspur daran vorbei, fahren Sie hier in beiden Fahrtrichtungen besonders vorsichtig. Auf der Brenner Autobahn, da läuft's, eine sichere Fahrt.
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0: Schönen Feierabend bei uns hier. Ja, Buschtra-Dialekt, Serner-Dialekt, Finchger-Dialekt, alle ganz anders und besonders. Aber wo kommen die diesen ganz verschiedenen Dialekte her? Unsere Südtirolerin des Tages heute, die setzt sich für Sprachminderheiten ein und forscht dazu auch. Und wie sie jetzt sogar einen Preis dafür bekommen hat, erzählt sie uns gleich. Nach drei Hits nonstop.

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1: Sprachminderheiten schützen und fördern. Für uns Südtiroler ein wirklich wichtiges Thema eigentlich. Und die ganzen Dialekte mit deren Wurzeln sollten wir dann natürlich auch erhalten. Besonders dafür setzt sich auch Tamara Bassigini aus Meran ein. Hoi, grüß dich.
2: Hoi, Lukas. Schönen Nachmittag.
1: Also du hast den Arthur F. Stoffella Förderpreis abgeräumt. Das ist ein Förderpreis für Forscher und Forscherinnen, die sich mit Sprachminderheiten in den Alpen auseinandersetzen. Echt super.
2: Ja, unerwartet halt. Man bewirbt sich und sagt, ja, hoffentlich klappt's, aber wer weiß, wenn nicht, noch ist auch nicht schlimm, einfach mal probieren und dann, weil ich die Nachricht gekriegt habe, habe ich mich schon sehr gefreut.
1: Und Tamara, du hast dich vor allem mit dem südbayerischen Varianten beschäftigt. Kommt in unserem Tiroler Dialekt auch vor?
2: Ja, und für die Eigenschaften, mit der ich mich auch dann in der Doktorarbeit auseinandergesetzt habe, ist das Präfix der, wie in der Schreiben oder der Sehen, das ist eben das Besondere da.
1: Ja, okay, cool. Und du findest auch, unsere Dialekte, die Minderheiten schützen, das ist schon ein wichtiges Thema.
2: Weil die Dialekte, was nicht kann man das so sagen, die natürliche Sprache darstellen. Dialekte seien die Sprachen, die lebendig sein. Und deswegen ist es auch wichtig, sie zu sprechen, halt auf jeden Fall, dass sie auch weiterzugeben an die kommenden Generationen, eben im Allgemeinen und da kulturell auch sehr, sehr wichtig.
1: Mega, also gratuliere nochmal für diese super Leistung und deine Doktorarbeit und für deinen Einsatz. Für die Forschungen bist du heute unsere Südtirolerin des Tages.
2: Oi, danke schön.
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0: Freya Ridings bei uns hier. Schön, dass Sie uns dabei haben auf Südtirol 1 und es ist viel los heute auf den Straßen. Wir schauen auf eine Straßensperre und gleich zwei Gefahrenstellen. Wir starten im Bustertal mit Nadine Baris.
1: Auf der Bustertaler Staatsstraße steht ein defektes Auto auf der Bonecker Südumfahrung Richtung Bercha. Es geht nur über die Gegenfahrspur daran vorbei. Ein weiteres defektes Auto steht auf der Völserstraße Richtung Völs, rund 2 Kilometer oberhalb vom Gasthof Faust, direkt vor einer scharfen Rechtskurve. Auch hier geht es nur über die Gegenfahrspur daran vorbei. Fahren Sie besonders vorsichtig. Und nach wie vor gesperrt ist die Dolomitenstraße zwischen Auer und Montan. Nach einem tödlichen Unfall, die Einsatzkräfte sind da. Ausweichen am besten über Neumarkt. Wir halten Sie natürlich auf dem Laufenden.
0: Das nächste Update um 5:30 kommen Sie uns sicher ans Ziel.

0: Kerstin Bergmann. Musik aus Südtirol bei uns hier auf Südtirol 1. Und gleich noch mehr Besonderes.
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0: Also wir sind diese Woche bei den 80ern in unserem Flashback-Sommer. Und da dürfen wir One-Hit-Wonder auch nicht mit dabei nehmen. Men Without Hats, das sind 5 Musiker aus Kanada. Und die hatten in den 80ern eben nur diesen einen Hit. Aber der ist ganz schön catchy.
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0: The Safety Dance. Coole und entspannte Stimmung gleich aus den 80ern. Im Südtirol 1 Flashback. Nehmen Sie uns einfach noch ein bisschen mit.
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0: Harry Styles, das ist unser Weg in einen feinen Abend hier auf Südtirol 1. Und wenn Sie noch was unternehmen wollen heute, gar kein Problem.
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1: 5:30 und im Feierabendverkehr ist so einiges los. Wir starten mal mit einer Gefahrenstelle auf der Mebro. Nadine Paris.
2: Richtung Bozen, kurz vor Bozen Süd, liegt eine Styroporpackung auf der Fahrspur. 1 Meter mal 50 Zentimeter groß, melden uns Südtirol 1-Hörer. Fahren Sie hier weiterhin besonders aufmerksam. Den Straßendienst haben wir informiert, ist unterwegs. Ein defektes Auto steht auf der Völser Straße Richtung Völs, rund 2 Kilometer oberhalb vom Gasthof Faust, direkt vor einer scharfen Rechtskurve. Es geht nur über die Gegenfahrspur daran vorbei. Fahren Sie hier weiterhin besonders vorsichtig. Nach einem tödlichen Unfall immer noch gesperrt ist die Dolomitenstraße zwischen Auer und Montan. Da sind ein Motorrad, ein LKW und ein Auto zusammengekracht. Die Einsatzkräfte sind da. Ausweichen am besten über Neumarkt. Wir bleiben natürlich für Sie dran. Und natürlich um diese Zeit auch der übliche Feierabendverkehr, besonders in unseren Städten stockt's. Auf der Brenner Autobahn, da passt's.
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2: Mit einem Sonne-Gewitter-Mix machen wir weiter, heute und auch morgen. Morgen sind aber nur mehr vereinzelt Blitz und Donner dabei. Zwischen 30 und 35 Grad gehen sich wieder aus. Gerade hat es bei Ihnen in Moos 28 Grad, in Plaus 33, in Sterzing 29 und in Wengen 26 Grad.
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0: Vienna bei uns hier. Ein richtiger Mega-Hit. Cityroll 1 Live für den Abend. Ich bin Lukas Augsteller. Und wir denken eigentlich alle das Gleiche in diesen Tagen, oder?
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0: Das ganze Jahr wünschen wir uns den Sommer und dann sind diese 36 Grad da und dann ist es uns doch ein bisschen unsympathisch, gell? Ganz normal. Wir machen auf jeden Fall das Beste draus. Mit guter Laune, einem guten Klima im Auto, im Best Case und gleich BTS, also gute Musik auch noch oben drauf. Das ist Südtirol 1 für den Feierabend.

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3: 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Nadine Baris aus unserer Service-Redaktion.
4: Immer noch gesperrt die Dolomitenstraße nach einem tödlichen Unfall zwischen Auer und Montan. Da sind ein Motorrad, ein LKW und ein Auto zusammengeprallt. Die Einsatzkräfte sind da. Ausweichen geht über Neumarkt. Wir halten Sie natürlich auf dem Laufenden.
3: Noch eine sichere Fahrt bei uns.

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2: Einen schönen Abend bei uns, ja? Wir haben es jetzt 10 vor 6, die Nachrichten.
3: Hitzegewerkschaft fordert dringend Maßnahmen für Baustellenarbeiter. Deutscher Tourist stirbt bei Motorradunfall in Montan. Heute gewittert es vereinzelt, morgen gibt's wieder viel Sonne. Ich bin Marlies Winkler, schönen Dienstagabend.
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3: Viele ächzen in diesen Tagen unter der Hitze. Besonders anstrengend und sogar gefährlich ist sie für alle, die auf Baustellen im Freien und in direkter Sonneneinstrahlung arbeiten. Das sagt die Gewerkschaft WIL SGK. Das Risiko für Hitzeschläge, Dehydrierung und gesundheitliche Notfälle steige. Eine Forderung der Gewerkschaft ist es deshalb, dass die Arbeitszeiten auf Baustellen angepasst werden und Angestellte in den heißesten Stunden des Tages nicht draußen arbeiten müssen. Bei Montan ist ein deutscher Urlauber bei einem Motorradunfall ums Leben gekommen. Er war Richtung Auer unterwegs. Er wollte dann überholen und ist dabei mit einem entgegenkommenden Auto zusammengestoßen. Für ihn kam jede Hilfe zu spät. Und der ehemalige Skirennläufer Peter Rungaldier hat sich ebenfalls bei einem Motorradunfall am Bordeaux-Joch schwer verletzt. Er ist mit einer 30-jährigen Radfahrerin aus Deutschland zusammengeprallt. Auch sie hat sich erheblich verletzt. Nicht nur am Samstag, auch Freitag soll es einen Nightliner geben. Das fordern die Grünen mit einem Antrag im Südtiroler Landtag. Die Nightliner sollen auf ausgewählten Strecken auch in der Nacht von Freitag auf Samstag fahren, sagen die Grünen, damit niemand mehr auf den Gedanken komme, müde oder betrunken ins Auto zu steigen. Einen Freitags-Nightliner wünschen sich viele Jugendliche, das hat eine Umfrage des Jugendrings ergeben. In Afghanistan steht die islamistische Taliban an der Macht. Und nun sind zum ersten Mal Vertreter der Taliban nach Brüssel gekommen zu Gesprächen mit der EU. Dabei soll es um die Abschiebung von Afghanen in ihre Heimat gegangen sein, laut EU nur auf technischer Ebene. Dieter Ebeling berichtet aus Brüssel.
5: Die EU-Staaten wollen mehr afghanische Kriminelle, die ein Sicherheitsrisiko sind, in deren Heimat abschieben. Schon im Januar hatten 20 Staaten die EU-Kommission um Hilfe bei den Abschiebungen gebeten. Das Ganze ist aber heikel. Erstens, weil die EU die Taliban nicht als legitime Regierung anerkennt. Daher ist auch die Rede von technischer Ebene. Zweitens aber auch, weil den Taliban schwere Menschenrechtsverletzungen angelastet werden.
3: Deshalb gibt es wegen des Treffens mit den Taliban heftige Kritik von Menschenrechtsorganisationen. Und alle Fans der Fußball-Weltmeisterschaft dürfen sich auf einen spannenden Abend freuen. In rund einer Stunde um 19 Uhr beginnt das Spiel Portugal gegen Usbekistan. Um 22 Uhr treffen England und Ghana aufeinander. Um 1 Uhr nachts spielt Panama gegen Kroatien und um 4 Uhr in der Früh Kolumbien gegen die Demokratische Republik Kongo. Und ja, die Hitzewelle geht weiter. Auch morgen wird es sonnig und heiß. Alles Weitere zum Wetter gleich.
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2: Ja, Blitz und Donner sind schon unterwegs heute. Nadine Baris.
15: Im hinteren Ahrntal gerade zum Beispiel. Auch sonst gibt es stellenweise Regenplatscher im Bustertal beispielsweise. Die Sonne kommt aber auch noch teilweise zu Wort. Gerade hat es in Welschhofen 28 Grad, in Sandin-Taufers auch 28, in Schuderns 31 und in Vintel auch 31 Grad. Morgen und die nächsten Tage machen wir mit diesem Sommerwetter weiter bei 30 bis 35 Grad und wenigen Gewittern.
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15: Eine Sperre haben wir nach wie vor auf der Dolomitenstraße nach einem tödlichen Unfall zwischen Auer und Montan. Da sind ein Motorrad, ein LKW und ein Auto zusammengekracht. Die Einsatzkräfte sind nach wie vor da. Ausweichen am besten über Neumarkt. Wir halten sie natürlich auf dem Laufenden. Und um diese Zeit auch der übliche Feierabendverkehr, besonders in unseren Städten, stockt es noch etwas. Auf der Brenner Autobahn, da passt's. Viel Geduld und eine sichere Fahrt.
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2: Feinen Abend bei uns hier. Ja, hier sind die Kleinen wirklich ganz groß. In der VKE Kinderstadt Mini-BZ, ein richtig großes Rollenspiel für Kinder im Grund- und Mittelschulalter, bei dem kein Berufswunsch offen bleibt eigentlich. Und wir machen gleich mal so einen kleinen Rundgang nach der Hits Nonstop.

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0: Licky Lee bei uns hier. I Follow Rivers. Richtig entspannt für den Abend. Das ist Südtirol 1. Ich bin Lukas Augsteller. Schön, dass Sie uns mit dabei haben. Also arbeiten und Geld verdienen, vielleicht sogar wählen gehen. Und das ganz ohne Erwachsene. Ja, die Kinderstadt Mini-BZ übernehmen 2 Wochen lang die Kids. Zwischen 7 und 14 Jahren, da gibt es das Kommando einfach an die Kinder und die schlüpfen da in verschiedenste Berufe auch. Vom Wissenschaftler bis hin zum Polizist ist da wirklich alles mit dabei. Alexa Dalsas.
1: Mein erster Weg führt mich jetzt ins Rathaus zu Vizebürgermeisterin Emma. Und ja, du nimmst dein politisches Amt wirklich ernst.
2: Danke, also meine Ziele sein, die Leute, dass sie fröhlich sein, dass sie mir gut geht. Und wir möchten probieren, dass vielleicht Leute nicht ohne Arbeiten bleiben. Hell wäre voll super.
1: Im Arbeitsamt gibt es also einiges zu tun. Sophie, du hast bereits einen Job vermittelt bekommen. Du arbeitest in der Glaswerkstatt.
3: Wir machen da voll coole Sachen. Magnete, zum Beispiel als Sternzeichen oder Schlüsselanhänger oder so. Alles aus Glas.
1: Das Coole, die Kids können hier auch mehrere Berufe ausprobieren. Davide arbeitet heute zum Beispiel am Infostand. Gestern war er Eisverkäufer. Und morgen?
4: Morgen werde ich Finanzer arbeiten, weil ich möchte später Polizist werden. Und die Wahl ist so schon bei der Gewerbe Finanzer und mir hat es gut gefallen.
1: Pro Stunde Arbeit verdienen die Kinder übrigens 7 Euro Gelli und damit gönnen sie sich dann auch was. Sophie, was hast denn du damit vor?
3: Also da kann man es ausgeben, um Essen zu kaufen, etwas zu trinken und ins Kino gehen, Theater.
1: Cool, also ein Ansporn, auch viel zu arbeiten, oder?
3: Ja, also desto mehr man arbeitet, desto mehr Geld kriegt man.
1: Also ein Spiel wie im echten Leben, bei dem aber eindeutig der Spaß im Vordergrund steht.
0: Ja, und das ist ein Rollenspiel, das seit den 90ern schon funktioniert. Heuer die 23. Ausgabe mit knapp 1000 Kids. Richtig cool. Wir wünschen ganz, ganz viel Spaß noch, auf jeden Fall. Und ja, so kann der Sommer natürlich auch ausschauen.

0: gute Laune, aber auch gute Infos bei uns hier auf Cityroll 1. Schön, dass wir uns dabei haben. Bei uns hier sofort informiert, wenn es gefährlich wird. Wir haben einmal eine Straßensperre und eine Gefahrenstelle auf der Mebo. Nadine Paris.
1: Vorsicht, defekter LKW Richtung Bozen, kurz vor der Ausfahrt der Erlan. Er steht rechts, dazu ist auch ein Auto stehen geblieben. Meilen uns Cityroll 1-Hörer, fahren Sie hier besonders vorsichtig. Vorsicht, defekter LKW auf der Mebo Richtung Bozen, kurz vor der Ausfahrt der Erlan. Und immer noch gesperrt die Dolomitenstraße nach einem tödlichen Unfall zwischen Auer und Montan. Die Einsatzkräfte sind nach wie vor da. Ausweichen geht über Neumarkt. Wir bleiben natürlich für Sie dran.
0: Mit uns kommen Sie auf jeden Fall besser durch den Feierabendverkehr und in den Verkehr wieder am Morgen.
2: Das war's.
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2: 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Gleich nach dem Aufstehen richtig fit. Manfred aus Freienfeld hat es uns vorgemacht im frühen Frühquiz. Autobahnschilder in Italien haben welche Farbe?
4: Grün.
2: Ja, und in Deutschland sind sie?
4: Blau.
2: Ja! Du weißt, dass so ein Morgenspaziergang alles bewirken kann, ha? Schon
4: ja, danke.
2: Wieder gedopt oder nicht? Alex Schwarzer steht wieder unter Verdacht. Er zieht einen Schlussstrich.
5: Ich kann leider sagen, dass ich nicht gedopt habe. Ja. Was da noch passiert ist, ich weiß es nicht und mich interessiert es nicht. Ja. Ganz einfach.
2: Kassazettel aufbewahren hat sich heute für Annemarie aus Missien ausgezahlt.
6: Vielen, vielen Dank. Danke, danke.
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9: Lobis. Ich stehe drauf.
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1: 6:30 haben wir es und ein defekter LKW steht nach wie vor auf der Mebo. Nadine Paris.
2: Richtung Bozen, kurz vor der Ausfahrt der Erlan. Er steht auf der rechten Fahrspur. Dazu ist auch ein Auto stehen geblieben. Fahren Sie hier besonders vorsichtig. Und nach einem tödlichen Unfall gesperrt ist nach wie vor die Dolomitenstraße zwischen Auer und Montan schon seit rund 2,5 Stunden. Hier sind ein Auto, ein LKW und ein Motorrad zusammengeprallt. Die Einsatzkräfte sind nach wie vor da, unter anderem die Freiwilligen Feuerwehren Montan und Auer. Ausweichen geht über Neumarkt, wir informieren Sie natürlich laufend. Auf der Brennerautobahn alles okay.
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2: Sonne und Regenplatscher wechseln sich heute Abend teilweise noch ab. Hin und wieder sind auch einzelne Gewitter dabei. Auch morgen machen wir ähnlich weiter. Die Gewitterwahrscheinlichkeit geht aber ein bisschen zurück. Alles bei maximal 30 bis 35 Grad. Gerade hat es in Tramin 32 Grad, in Ulten 30, in Rasen 23 und in Lüsten 26 Grad.

0: Schönen Abend bei uns hier mit Pink Floyd. Das ist Südtirol 1. Cool, dass wir uns dabei haben.
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0: Unser Radiodoktor Christian Tuela hat heute Vormittag über die Stressfraktur informiert. Dieser Ermüdungsbruch, der kommt zustande, wenn wir unsere Füße über einen längeren Zeitraum überlasten. Und für die Heilung braucht es dann wirklich Geduld. Am Anfang steht da eine totale Pause. Ohne Wenn und Aber.
2: Kein Joggen, kein langes Stehen, kein schweres Tragen. Und das von mindestens 2 bis 6 Wochen Dauer. Meist bekommt man dann vom Arzt eine Schiene verschrieben. Die ist ganz, ganz wichtig, weil sie dadurch dann normal auftreten können. Und erst nach 6 Wochen, das muss man auch wissen, kann man schrittweise die Belastung wieder steigern. Und diese zweite Phase, die dauert mindestens 5 Wochen. Viele wollen das immer wieder nicht wahrhaben und beginnen früher. Manchmal haben sie Glück. Aber meistens kommt es dann zu Rückfällen und dieser Ermüdungsbruch tritt dann erneut auf.
0: Und die Heilungsphase, die startet dann wieder bei Null. Also Sie finden auch vieles zur Stressfraktur online bei uns, Infos und auch auf der wöchentlichen Gesundheitsseite in der Sonntagszeitung Z.
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3: Südtirol 1 hier und mit uns immer top informiert. Nach wie vor gibt es eine Sperre auf der Dolomitenstraße. Nadine Baris.
4: Nach einem tödlichen Unfall zwischen Auer und Montan. Die Einsatzkräfte sind da. In rund einer halben Stunde müsste die Straße wieder aufgehen, sagt uns die Freiwillige Feuerwehr Auer. Ausweichen geht nach wie vor über Neumarkt. Wir informieren Sie natürlich laufend.
3: Eine sichere Fahrt bei uns hier. Jetzt mit Pink auf Südtirol 1.

0: Nelly bei uns hier, Just a Dream. Einen schönen Abend auf Südtirol 1. Wir haben es jetzt 10 vor 7. Zeit für unsere Nachrichten.
1: Deutscher stirbt bei Motorradunfall im Unterland. Nach Brand, Müllverbrennungsofen im Bozen Süd bleibt vorerst zu. Und morgen wird es sonnig und heiß. Ich bin Marlies Winkler, schönen Dienstagabend.
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1: Heute Nachmittag um kurz vor 16 Uhr ist es im Unterland zu einem tödlichen Motorradunfall gekommen. Dabei ist ein 49-Jähriger aus Bayern gestorben. Der Deutsche war von Mondan Richtung Auer unterwegs. Er wollte einen LKW überholen und ist dabei mit einem Auto, das aus der anderen Richtung kam, zusammengeprallt. Für ihn kam jede Hilfe zu spät. Und im Oberfinchgau läuft gerade ein Feuerwehreinsatz. Die Wehren von Reschen und Graun sind zu einem Brand eines Wohngebäudes ausgerückt. Auch das Weiße Kreuz von Mals und Brat ist im Einsatz. Und im Bozen Süd bleibt nach dem Brand von heute Vormittag der Müllverbrennungsofen vorerst außer Betrieb. Es stehen Wartungsarbeiten an und die können nun einige Wochen dauern. Der Müll aus Südtirol und dem Trentino kann also nicht wie gewohnt verbrannt werden, sondern wird zwischengelagert. Ein Transformator im Müllverbrennungsofen hatte heute Feuer gefangen. Die Berufsfeuerwehr konnte den Brand rasch löschen. Sich zwischen Leifers und Bozen zu bewegen, soll nun einfacher werden. Heute ist eine neue Unterführung eröffnet worden. Sie verbindet St. Jakob direkt mit dem Bozner Flughafen und der Industriezone. Mobilitätslandesrat Daniel Alfreider sagte bei der Eröffnungsfeier:
3: Eine kleine Unterführung mit einer ganz, ganz großen Auswirkung. Und vor allem hier, Verbindung zwischen Bozen, Leifers, eine direkte Anbindung für die Busse. Sobald jetzt dann auch die Haltestelle kommt, wird das die direkte Anbindung für das Unterland sein. Das heißt, eine bessere Anbindung für das gesamte Unterland, damit wir eine sicherere Mobilität haben, hier in St. Jakob, aber vor allem zwischen Bozen und dem Unterland.
1: Die Arbeiten an der Unterführung waren technisch aufwendig. Der Grundwasserspiegel habe den Bau erschwert. Die Forschung der Uni Bozen schneidet im italienweiten Ranking wieder gut ab. Bei der Forschungsqualität belegt die Uni Bozen unter den nichtstaatlichen Unis den 6. Platz. Besonders gut abgeschnitten hat die Fakultät für Agrar-, Umwelt- und Lebensmittelwissenschaften. Im Vergleich zu ähnlich großen Unis belegt Bozen hier Platz 1. Auch die Fakultät für Wirtschaftswissenschaften hat mit dem 7. Platz ein gutes Ergebnis erzielt. Nun noch zur Fußball-Weltmeisterschaft. Da beginnt zur Stunde schon das erste Spiel des Abends, und zwar Portugal gegen Usbekistan. Um 22 Uhr heißt es dann Anpfiff beim Spiel von England gegen Ghana. Um 1 Uhr nachts spielt Panama gegen Kroatien und um 4 Uhr Kolumbien gegen die Demokratische Republik Kongo. Und ja, es bleibt auch morgen heiß und sonnig. Alle Details zum Wetter hören Sie gleich.
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0: 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Sonnig und heiß geht's weiter. Nadine Paris.
7: Also sind heute noch einige Gewitter und Regenspritzer unterwegs. Auch morgen hat ganz klar die Sonne das Sagen bei heißen 30 bis 35 Grad. Nur einzelne Gewitter schleichen sich dazu. Gerade hat es in Markreit 31 Grad, in Patschins auch 31, in St. Martin-in-Thurn 26 und in Waldbruck 29 Grad.
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7: Die Dolomitenstraße zwischen Montan und Auer ist wieder komplett offen. Die Unfallstelle wurde geräumt, sagt uns die Freiwillige Feuerwehr Auer. Auch der Rückstau löst sich immer mehr auf. Auf der Brenner Autobahn läuft's. Allen unterwegs eine sichere Fahrt.
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0: Schönen Abend bei uns, ja. Ja, wir genießen heute nur noch. Am besten mit einem Aperitivo oder auch einfach mit sehr leckerem Abendessen. Und dazu gibt's bei uns viel Musik von Ray, Sunrise Avenue und Toby Romeo.

0: Südtirol 1 Live, ja. Schön, dass Sie uns dabei haben. Ja, dieser Hitzedom über Europa, der hält die heißen Temperaturen fast schon gefangen aktuell. Nadine Baris.
1: Ja, da wirkt wie ein unsichtbarer Deckel über uns. Die von der kräftigen Junisonne aufgeheizte Luft kann kaum entweichen und wird dazu noch erwärmt. Hinter dem Ganzen steckt ein stabiles Omega-Hoch, das andere Wettersysteme von uns abschottet sozusagen. Und so bleibt diese Hitze eben Tage bzw. Wochen lang.
0: Und es ist echt so, ganz Europa schwitzt ordentlich, vor allem Frankreich gerade. Absoluter Hotspot.
1: Ja, da sind teilweise sogar über 40 Grad drin. Und auch bei uns der eine Hitzetag nach dem anderen. Gestern waren es heiße 35,5 Grad in Gargazon und Auer zum Beispiel. Und bis am Sonntag können es auch bei uns im Land 39 Grad werden.
0: Also erstmal vertschüsst sich diese Hitzewelle wohl nicht. Feinen Abend.

0: Maroon 5, das ist unser Abend hier auf Südtirol 1 und mit Offenbach läuft's erst so richtig. Einfach dranbleiben für noch mehr entspannte Stimmung und gute Musik.
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0: James Blunt bei uns hier, hallo.
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3: Halb acht haben wir's, hallo.
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3: Ja, mit einem Sonne- und Gewittermix machen wir weiter. Nadine Baris.
5: Heute wird es noch stellenweise nass und auch morgen wieder super viel Sonne und Gewitter. Da sind aber dann nur mehr vereinzelt Blitz und Donner dabei. Zwischen 30 und 35 Grad gehen sich wieder aus.
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0: Viertel Rome. Das ist unser Abend hier auf Südtirol 1 und in einer Minute starten wir mit Michael Schulte noch viel besser durch den Abend. Einfach dranbleiben.
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0: feinen Abend bei uns hier.
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0: Wir haben zunehmenden Mond im Übergang von der Waage in den Skorpion. Die Kräfte bauen sich also auf. Vivian Tochler mit den Mondtipps.
2: Für die Gesundheit ist jetzt ein guter Zeitpunkt, den Körper mit viel Wasser, frischem Gemüse und leichter Bewegung zu unterstützen. Wer Entgiftungskuren plant, sollte dabei auf ausreichende Ruhe und Regeneration achten. Im Garten wird gepflanzt. Blattgemüse und Kräuter wie Salat, Spinat, Petersilie oder Basilikum profitieren jetzt besonders. Auch Gießen, Düngen und das Zurückschneiden von Sträuchern und Hecken stehen unter einem guten Stern.
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Mr. Saxo Beat, das ist unser Abend hier auf Südtirol 1 mit guter Laune und guter Musik. Ich bin Lukas Augscheider, für mich geht es ja so langsam auch in den Feierabend und für Sie hoffentlich ist es auch schon lange alles ganz gemütlich und vorbei. Ja, und morgen dann guten Start wieder mit Roland Hillebrand ab 6 in der Früh. Wir hören uns ab dem Nachmittag, ich freue mich schon mal drauf und jetzt feinen Abend. Südtirol 1, Game.

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1: Miles Smith und Niall Horan. Drive safe.
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